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Liebe Zuhörer von Radio Rüsselsheim, herzlich willkommen zu der Sendung Veranstaltungen im Kreis Groß-Gerau und im Main-Taunus-Kreis und der Umgebung. Heute Abend haben wir zu Gast zwei Herren von den Crusaders aus Rüsselsheim und die werde ich Ihnen gleich noch vorstellen. Aber bevor wir mit dem Veranstaltungskalender beginnen, machen wir erst noch ein bisschen Musik.

bis 20 Uhr in Groß-Gerau auf dem Marktplatz stattfindet. Gleichzeitig findet in Groß-Gerau auch ein Oldtimer-Treffen auf dem Sandböllplatz statt. Also für alle kulinarischen Freunde ist das mit Sicherheit eine tolle Geschichte. So, dann gibt es eine Veranstaltung am Freitag in Groß-Gerau in der Frankfurter Straße, das ist im Haus Reis. Und zwar geht es dort mal um etwas ganz anderes, um die Demenz. Und zwar um die Möglichkeiten und Grenzen der Selbstbestimmung bei Demenz. Ich denke, auch das ist eine Veranstaltung, die den einen oder anderen interessiert. Die Veranstaltung beginnt um 17 Uhr und endet um 19 Uhr. Wie gesagt, in Frankfurter Straße 46 in Groß-Gerau. So, Veranstalter ist da übrigens das Netzwerk Demenz vom Kreis Groß-Gerau und die Caritas Main-Taunus-Kreis. So, und in Bittelborn ist Kerb am Wochenende. Die Kerb fängt an am 18. mit dem Kerb-Ausgraben in der Turnhalle und zwar um 20 Uhr. Geht am 19. um 20.30 Uhr mit dem Kerbesamstag der Band Wanda weiter. Am Sonntag um 11.30 Uhr gibt es einen Frühschoppen mit einem Blasorchester auf dem Sportplatz des TV. Und nachmittags ist dann Programm in der Sportplatz bzw. in der Turnhalle. Ja, auch für alle Kerbefreunde am Wochenende, das ist, glaube ich, die einzige Kerb in der Umgebung, ist das eine super Gelegenheit, Kerbeluft zu schnuppern, vor allen Dingen nochmal draußen zu sein. Wir machen jetzt ein bisschen Musik und zwar geht's weiter mit dem DJ Antoine und Marcherie.

Ja, aktuell warten wir noch auf unseren Studiogast Andreas Kalapis, der im Stau gestanden hat. Und jetzt habe ich gehört, der ist gerade vorgefahren, sucht noch einen Parkplatz. Und sobald er dann da ist, werden wir uns mit dem Andreas und mit seinem zweiten Vorsitzenden Ulas Dilekli unterhalten. Aber zunächst haben wir noch Veranstaltungen, die am Wochenende stattfinden. Immer noch Veranstaltungen, die draußen stattfinden, obwohl der Sommer sich ja langsam dem Ende zuneigt, haben wir in Flörsheim am Samstag von 11 bis 18 Uhr und am Sonntag von 11 bis 17 Uhr im Flörsheimer Stadtgarten einen Töpfermarkt. Und ja, da gibt es circa 50 Stände, die dort Keramiken aus ganz Deutschland anbieten und präsentieren. Ja, dann haben wir weitere Veranstaltungen. Und zwar in Trebur ist am Wochenende Spaß und Sterne. Das heißt, es ist ein verkaufsoffener Sonntag. Es gibt Verkaufsveranstaltungen in Trebur, aber hauptsächlich findet die Veranstaltung am Astropart und in der Nähe vom Schwimmbad statt. Dort wird es den ein oder anderen Live-Gig geben. Am Samstagabend zum Beispiel wird die Band Lifestyle dort auftreten. Am Sonntagnachmittag erwartet man den Oliver Mager und als Höhepunkt am Sonntag unseren Freund Luca D'Acri. Ja, wer gerne Fahrrad fährt, der hat die Gelegenheit, Rathäuser zu besuchen. Und zwar findet am 19.09. eine Fahrt statt, die wird organisiert von dem ADFC. Und zwar geht das von 10 bis 17 Uhr. Start ist in Groß-Gerau, Dornberg. Und die Tour endet in Bischofsheim. Dort werden die Rathäuser von Groß-Gerau, Rüsselsheim und Bischofsheim besucht. Nochmal den Luca D'Acri habe ich am Samstag, den 19. September, und zwar im Bembelje in Raunheim. Also auch da wartet man darauf auf tolle Gäste und es gibt auch noch Plätze, soweit ich informiert bin. Also wer den Luca mag und gut essen mag, der darf ins Bembelchen gehen. So, jetzt bis die Jungs kommen, mache ich nochmal Musik. Und zwar habe ich als nächstes Varios Companeros.

0: Basta.
1: Ja, basta. Jetzt ist auch der Andreas Kubicki eingetroffen, Karl Lappis, Entschuldigung, eingetroffen. Und wie gesagt, unsere Studiogäste heute ist der Andreas Karl Lappis und der Ula Stilekli von den Crusaders. Beide sind Vorstandsmitglieder, beziehungsweise Erster und Vorsitzender. Der Andreas ist der erste Vorsitzender. Ja, also ich muss immer noch spicken, weil Ulas kann ich mir nicht so gut merken. Der Ulas ist der zweite Vorsitzende, wenn ich das richtig weiß. Korrigiert mich, wenn ich da was Falsches sage.
2: Ja. Genau, so ist das.
1: Wollt ihr euch vielleicht kurz selbst vorstellen, wie ihr zu dem Football gekommen seid, wer ihr überhaupt seid, was ihr so macht im normalen Leben und welche Beziehung ihr zum Football habt? Andreas.
3: Sehr gerne. Andreas Klapp ist mein Name, bin 33 Jahre jung, jetzt seit 2018 im Verein. Tatsächlich so irgendwie während der Masterarbeit ein bisschen Zeit gehabt. Ein Kollege hat mich dann gefragt, ja, willst du nicht ein bisschen unterstützen und läuft gerade gut. Und Crusaders 2016 neu gegründet, erstes Jahr aufgestiegen, zweites Jahr aufgestiegen, hast nicht Lust, wir brauchen Unterstützung. Ja, und wie es halt immer so ist, bleibt man dann irgendwie dann hängen. Und jetzt ist 2026, ich bin immer noch da. Irgendwann dann in den Vorstand gerutscht und habe aber immer noch Spaß dran, den Verein weiter nach vorne zu bringen. Jetzt erfolgreich mittlerweile in der Regionalliga etabliert, viel Jugendarbeit, da kann der Ulrich aber, glaube ich, noch ein bisschen was zu erzählen. Und im privaten Leben als Unternehmensberater verdiene ich da mein Geld und ist natürlich immer ein bisschen schwierig, weil viel Dienstreise und deswegen brauche ich da auch ein starkes Team und habe ja auch noch den Ulrich an der Seite.
1: Ja, für alle Hörer, die jetzt nicht wissen, wer ist denn eigentlich Crusaders oder was ist Crusaders? Crusaders ist in Rüsselsheim ein etablierter American Football Club. Ja. Und du hast ja eben schon gesagt, ihr spielt Regionalliga, ja, und euer Bestreben ist ja auch in der EFL mal zu spielen.
3: GFL, weil die EFL ist sozusagen eine andere Liga, die GFL ist sozusagen das normale Ligasystem in Deutschland. Und okay. Plan ist schon nochmal eins nach oben zu gehen, Minimum.
1: Die EFL, habe ich gelernt, ist die Europa League. Ja. Genau. Und da geht es dann schon sehr hochkarätig zu. Ja, dann sind wir schon kurz vor der NFL. Ja, und ja, das ist dann eine ganz große Hausnummer, wenn ich das richtig sehe. Ja, Ulas.
4: Ja, mein Name ist Ulas Stilekli. Ich bin 46 Jahre jung. Bin Urüsselsheimer und wie bin ich zu den Crusaders gekommen? Das war ein bisschen abenteuerlich. Ich habe drei Kinder. Mein Sohn hat wie fast jeder in Rüsselsheim am Anfang Fußball gespielt, war nicht ganz happy und da wurden wir angesprochen von seinem Kumpel, ob er Interesse hätte an Flag Football. Das war mir damals ganz neu. Wir haben es ausprobiert und sind dabei geblieben, mittlerweile im Tackle Football mit dem Junior. Und meine mittlere Tochter ist auch bei den Cheerleadern dabei, bei den Crusaders. Und als Papa habe ich dann angefangen, mich zu engagieren und bin dann irgendwie auch im Vorstand gelandet und unterstütze seit fast einem Jahr den Andreas als zweiter Vorsitzender. Und gemeinsam schauen wir, dass wir den Grundstein für den weiteren Erfolg legen können.
1: Ihr bietet zwei verschiedene Sorten. Du hast eben den Begriff Flag Football benutzt. Ja, das ist eine Art Football ohne Körperkontakt, wenn ich das richtig verstanden habe. Ja. Dann gibt es noch eine zweite Art. Was stelle ich mir darunter vor? Ich weiß jetzt den Begriff leider nicht mehr. Ich bin kein Football-Profi.
3: Das klassische Tackle-Football, also so wie du es im Fernsehen siehst, ja. Wo es dann körperlich zur Sache geht, wo man dann schön mit Helm und Pads unterwegs ist und das Tackeln hoffentlich gelernt ist,
1: Also das ist richtig harter Körperkontakt, ja, wo es darum geht, den Gegner im Prinzip davon abzuhalten, Raum zu gewinnen oder wie sagt ihr?
3: Yards. Also Yards Raumgewinn ist aber auch genau richtig.
1: Okay. Ja, ich habe mich ein bisschen vorbereitet auf die Sendung, weil ich habe überhaupt keine Ahnung von American Football. Ich gucke es gerne im Fernsehen, ja, aber ich kenne weder die Regeln noch habe ich eine Ahnung davon, wie man da ein Spiel aufbaut und so weiter. Und mein Physiotherapeut, der Adonis Benar aus Oppenheim, der ist Football-Fanatiker, ja, und den habe ich gestern befragt und der hat mir so ein paar Tipps gegeben und hat mir auch ein paar Informationen gegeben, was ich da festgestellt habe. Beim Football, es geht ja gar nicht mal so sehr darum, um den Kraftsport, um den Kampfsport, sondern da geht es ganz intensiv um Techniken. Ja. Er hat gesagt, man kann es Football vergleichen mit Schach. Ist dem so?
4: Also ja, das würde ich genau so sagen. Einmal ist da sehr viel Taktik hinter den Spielzügen. Das Zweite ist, dass das, was man offensichtlich wahrnimmt, nämlich diese wilde Rauferei, gar nicht so ist, sondern da steckt viel Technik dahinter, wie man sich selber und den Gegner auch nicht verletzt und trotzdem einen Yard-Gewinn dort vermeiden kann vom Gegner. Und das ist auch bei uns sehr, sehr stark als Fokus im Training. Wir fangen schon in der Jugend an, die über Flag Football heranzuführen. Und unser Trainerstab schaut auch wirklich, dass erstmal die Grundlagen stimmen, die Technik stimmt, dass alles wirklich gelernt wird, bevor überhaupt das erste Mal ein Helm aufgesetzt wird und getackelt werden kann.
1: Wie läuft denn so ein Training bei euch ab?
3: Also bei den Herren ist meistens so, dass du, also eigentlich ein relativ klarer Ablauf, der auch bei jedem Training dann gleich ist. Du hast natürlich ein gemeinsames Warm-up, immer das ganze Team. Wer mal Interesse hat, kann gerne mal, also jetzt gerade haben wir jetzt Off-Season, weil die Saison gerade zu Ende ist, seit Ende August, aber darf gerne mal dann demnächst beim VfR wieder oder dann im Sommer wieder an der Mainwiese mal vorbeikommen. Aber grundlegend warm machen und danach ist es meistens so, dass man in seine Position Group geht, also die Quarterbacks zu den Quarterbacks, Running Backs, D-Line, O-Line, also jeder zu seiner Gruppe. Das ist auch so ein Punkt, warum wir tatsächlich, ich glaube, 10 Coaches aktuell haben, weil wir da schon Wert drauf legen. Ne? Ulrich hat es gerade schon gesagt, gerade diese Ausbildung und auch bei den Herren wollen wir es natürlich fortsetzen, weil man weiß, dass Football sehr verletzungsanfällig ist oder man sich schnell verletzt, aber die meisten Verletzungen passieren tatsächlich dadurch, dass entweder der Gegner nicht weiß, wie er tackeln soll und dann dementsprechend irgendwie Knöchel, Knie, was auch immer erwischt. Und da legen wir halt Wert drauf. Und das gerade mindestens mal bei der Jugend, weil wir natürlich auch so eine gewisse Verantwortung für die Kids haben. Das heißt, denen auch wirklich dann beibringen, dass sie es halt richtig machen und auch richtig lernen und auch wissen, wie sie sich dann schützen, wenn sie getackelt werden. Und ansonsten beim Training, wie gesagt, erstmal die Position Groups, wo dann einzelne Übungen gemacht werden, um sozusagen da die jeweiligen Skills zu erlernen. Und am Ende ist dann immer Team, wo dann Offense gegen Defense spielt und ja, natürlich dann die eine Gruppe den anderen den Zahn ziehen will und sich dann immer freut, je nachdem, wer erfolgreicher war, ob mehr gestoppt wurde oder mehr Touchdowns gefeiert wurden.
1: Okay. Ja, bevor wir jetzt weiterreden, machen wir noch ein bisschen Musik für die Zuhörer. Und zwar hören wir jetzt Duell El Corazon. Und ja, anschließend sprechen wir auch über die Damen bei euch im Verein, weil das ist ja nicht nur eine Männersportart, sondern auch eine Frauensportart. Beziehungsweise ihr habt auch Frauen, die da bei euch aktiv sind. Aber da verraten wir anschließend mehr zu.

0: Ja, liebe Hörer, das Level, das Spannungslevel halten wir jetzt noch ein bisschen hoch, was die Damen betrifft. Die Herren haben jetzt gesagt, ja, wir haben noch ganz andere Themen, die wir gerne erzählen wollen. Und die Damen, wie immer, das Highlight kommt dann ganz zum Ende. Ihr habt eine Jugend, ihr habt eine sehr intensive Jugendarbeit. Ja. Mhm. Das ist etwas, was sicherlich unsere Zuhörer auch interessiert. Ja. Wollt ihr mal darüber berichten?
1: Gerne. Ich fange gerne mal an. Tatsächlich, also einerseits so, also zwei Gründe, warum wir jetzt so einen Fokus auf die Jugend legen. Einerseits ist sehr, wie soll ich sagen, unattraktiver Grund, aber es gehört halt leider dazu. Dadurch, dass wir in der dritten Liga spielen, ist es tatsächlich Vorgabe oder Lizenzvorgabe, dass wir Jugendarbeit nachweisen müssen. Und das mittlerweile auch sowohl, also mindestens Tackle A-Jugendmannschaft, die dann halt U19 heißt. Das haben wir halt noch nicht. Oder halt zwei Teams, die in den jüngeren Bereichen sind, U13, U10, U16. Mittlerweile auch Vorgabe, Tackle-Football-Jugend auch anzubieten. Und dem müssen wir natürlich nachkommen, um die Lizenz auch dann zu erhalten und so hoch, wie wir jetzt spielen, auch spielen zu können. Und dann haben wir, ich bin mir gar nicht sicher, ich glaube 2022, 2023, da haben wir das dann nochmal neu ins Leben gerufen, weil wir viele Ansätze gestartet haben, das aber nie so richtig funktioniert hat. Und dann war es tatsächlich so, dass unser jetziger Jugend-Head-Coach oder auch dann eigentlich fast Coach von allen Teams, würde ich fast sagen, der James, eher auf uns zukam und gemeint hat, er wird gerne in Rüsselsheim gesehen, wir haben da nicht so eine Jugendarbeit, er würde es gerne mit aufbauen. Und damit hat es dann angefangen. Dann haben wir dann die ersten Flag-Teams gegründet, dann auch relativ schnell in den Saisonbetrieb oder in den Spielbetrieb gegangen, da dann auch schnell erste Erfolge gefeiert, also immer mal zwei dritte Plätze, mal in der Hallensaison, mal in der Outdoor-Saison. Ja, cool. Und jetzt muss ich tatsächlich mal zu Ulla schielen, weil ich gar nicht weiß, wie viele Jugendmannschaften wir jetzt schon haben. Auf jeden Fall sehr, sehr viele.
2: Ja, es sind tatsächlich sehr viele. Wir sind im Jugendbereich sehr erfolgreich gewachsen, auch dank unserer Coaches, die wirklich mit den Kindern und Jugendlichen eine hervorragende Arbeit machen. Und wir können mittlerweile auf 4 Jahre Jugendarbeit zurückblicken und in diesen 4 Jahren gestartet mit Flag Football, einer U13, einer U16 Mannschaft, sind wir mittlerweile auch im Bereich Tackle Football eine etablierte Mannschaft. Und haben auch dort die U13 und die U16, das heißt also U16, alles was 13 ist bis 16 Jahren und U13 10 bis 13 Jahren, haben wir auch die Jugendmannschaften entsprechend gegründet, ausgestattet etc. Und sind dort sehr, sehr erfolgreich auch unterwegs. Mittlerweile sind wir bei etwa 40, 45 Kinder und Jugendlichen, die bei uns regelmäßig am Training und Spielbetrieb teilnehmen. Ja. Und Tendenz steigend und
1: gerne noch mehr steigend.
2: Ja, genau. Also Aufruf an alle Rüsselsheimerinnen und Umgebung, wer da irgendwo Interesse hat und sich mal ausprobieren wollte. Wir haben demnächst am 24. Oktober ein Tryout. Da seid ihr herzlich dazu eingeladen, euch selbst zu testen.
1: Ich glaube, also soll noch weiter wachsen, weil wir es jetzt auch merken, auch im Herrenbereich und das gerade beim Football, es sind halt viele Leute, die man da braucht, es ist halt nicht wie bei Fußball, ich habe jetzt meine 15 Leute und dann kann ich halt in den Spielbetrieb gehen, dann passt das schon, weil ich halt eh nur dreimal wechseln oder mittlerweile hat es auch wieder geändert, aber sei es drum. Beim Football ist wirklich so, also die Herrenmannschaft hat einen Kader von 60, 70 Leuten, am Spieltagen sind wir dann schon um die 40 Leute, das halt wirklich hast, Offense, Defense, komplett verschiedene Leute, so wie es eigentlich sein soll. So, jetzt hast du aber das Problem, dass du natürlich diverse Teams hier hast und es ist jetzt nicht so, dass die Footballspieler am Baum wachsen und die dann einfach einsammeln kannst, sondern du dann schon mit anderen Teams in Konkurrenz bist. Wie in unserer Liga, der GFL 2 hast du noch mit Wiesbaden, Gießen, wen habe ich vergessen, Montabaur, die noch einigermaßen in der Nähe sind, die natürlich auch dieselben Spieler haben wollen oder um dieselben Spieler buhlen. Da müssen wir einfach drauf gucken und da brauchen wir neue Leute und was der einfachste Weg eigentlich ja aus der eigenen Jugend, die Leute hochzuziehen. Deswegen war es auch wichtig, U13 jetzt auch schon Tackle-Football zu starten. Das ist jetzt gerade so die neueste Mannschaft, würde ich mal sagen, die jetzt aber auch schon im Spielbetrieb sind. Vor 3 Wochen, meine ich, den ersten oder vor 2 Wochen den ersten Spieltag auch hatten. Da mal die erste Erfahrung jetzt auch im Spielbetrieb, weil ich meine, klar will man trainieren, aber so dieses Gegeneinander und mal messen mit anderen Teams ist natürlich das, was man vor allem gerne hat. Und das wollen wir natürlich jetzt gerne noch weiter treiben, dass wir dann auch eine U19 haben, um dann wirklich auch einen Spieler, der bei den Crusaders bleiben will, der es gut bei uns findet, eigentlich sozusagen, ja, erster Verein und hoffentlich dann auch letzter Verein zu sein.
0: Okay, das wäre jetzt eine Frage gewesen von mir. Wie ist das dann? Ihr bildet viele junge Leute aus. Ja, das sind auch Menschen, die dann bei euch bleiben, die ihr halten könnt später, oder haben die Perspektiven, eben in übergeordnete Ligen zu gehen und dort auch wirtschaftlich Geld zu verdienen? Ja.
2: Es ist mir eine Freude zu sagen, dass wir tatsächlich, dass Kinder und Jugendliche, die bei uns anfangen, auch zum allergrößten Teil bei uns bleiben. Mhm. Das ist so ein bisschen der familiären Atmosphäre geschuldet, würde ich mal behaupten, dass wir, auch wir, also ich mit meinem Sohn, da angefangen haben, zu den Crusaders gestoßen sind und auch dabei geblieben sind. Und es gibt sehr, sehr wenige Kinder und Jugendliche, die dann mit Football aber auch komplett aufhören oder auch den Verein wechseln durch einen Umzug etc. Aber wir können schon sagen, dass wir im allermeisten Falle die Kinder und Jugendliche behalten und die dann auch hoffentlich mit bis zur U19, bis zur Herrenmannschaft dann auch mit den Crusaders sind. Man muss sich einfach vorstellen, dass da vielleicht 10 Kids sind, die gemeinsam in der U13 mal angefangen haben, über die U16, über die U19 und dann zusammen zu den Herren stoßen. Diese Power, diese Kraft, dieses Wissen, untereinander auch sich zu kennen, das nimmt uns keiner mehr.
0: Also ich glaube, jetzt für ganz viele Rüsselsheimer sprechen zu dürfen, ja, also Rüsselsheim ist stolz darauf, auf dass die Crusaders hier in Rüsselsheim ansässig sind, ja, und dass es ein Rüsselsheimer Verein ist und die Erfolge, die ihr bisher gefeiert habt, ja, da ist man wirklich stolz drauf. Ja. Und ich kenne ganz viele Menschen, die bei euch im Stadion sind, ja, die euch damit auch wirtschaftlich unterstützen mit ihren Eintrittsgeldern, die sie bezahlen. Ja. Aber ich glaube, da dürfte noch viel mehr machbar sein. Die wirtschaftliche Seite ist ja ein ganz wichtiger Punkt bei dem Football. Ja, es ist ein sehr teurer Sport, ja, wenn ich das, was ich jetzt gehört habe. Ihr habt beide Reisen, ihr habt Ausrüstung, die gekauft werden muss und so weiter. Ja, wie finanziert ihr das? Also Mitgliedsbeiträge, die sind ja sehr gering, was ich auf der Webseite gesehen habe.
1: Ja. Das frage ich mich auch manchmal, wie wir es dann doch irgendwie einigermaßen gut hinbekommen. Nein, also tatsächlich ist klar, Mitgliedsbeiträge noch immer mit die Basis für das Ganze. Aber auch Sponsoren, Partner, ohne die wird es nicht gehen. Also ohne die wäre ein Drittligabetrieb wahrscheinlich nicht möglich. Gerade wie du gesagt hast, mit den weiten Busfahrten, und Busse werden ja auch nicht mehr günstiger, und wir haben da halt Fahrten, die jetzt, also Gott sei Dank noch nicht deutschlandweit sind, also Betonung auf noch nicht, aber halt schon nach Kassel, wo du dann 3 Stunden unterwegs bist, in Pirmasens sind wir dieses Jahr gewesen, in den vergangenen Jahren, gut, Kaiserslautern geht noch, aber dann Fulda, Marburg, das alles so an der Grenze, wo man dann schon einen Bus holen sollte, weil dann irgendwie mit, keine Ahnung, 30 Autos da hochfahren, ist halt auch keine Lösung. Aber klar, also wir sind schon immer auf Sponsoren angewiesen, haben da auch das Glück, dass wir da treue Partner haben, die da immer mit an Bord sind. Aber wie du schon sagst, es ist super kostenintensiv. Ich sage immer spaßhalber, wenn ich jetzt nochmal mir einen Verein suchen würde, würde ich wahrscheinlich eher zum Fußball gehen, weil da brauchst du einen Trikotsatz von 15 Leuten und Gutes. Also einfach mal, damit man so ein Gefühl dafür bekommt, jetzt allein die... Wir haben jetzt zum diesem Jahr neue Trikots, heim und auswärts, weil es auch mittlerweile die Pflicht gibt, du musst als Auswärtsteam einen weißen Trikotsatz haben. Und allein der Trikotsatz, da bist du halt bei 12.000 Euro. Wow. Das ist halt das Thema, ne? Wenn du ein großes Team hast, jeder braucht Trikot, Hosen, das mal zwei, das ist leider nicht so günstig.
0: Mhm. Ja gut, das ist ja nicht mit den Trikots getan, sondern du hast ja auch Körperschutz und die Masken und so weiter, was du alles benötigst. Ja, das schafft das der Verein für die Leute an, oder macht das jeder selber für sich? Ja?
1: Nee, das ist richtig. Das ist eine riesen Einstiegshürde. Ne? Jetzt sind so Fußballschuhe auch nicht umsonst, aber die habe ich mal schneller angeschafft als jetzt vielleicht dann direkt Helm und Pad, wo du dann locker mal 500 Euro los bist, und nach oben gibt's natürlich keine Grenzen, wie bei allem. Nee, das ist so. Also tatsächlich bei den Herren ist es so, dass gerade in der Vergangenheit natürlich immer jeder so sozusagen selbst sein Zeug dann irgendwann besorgt hat. Aber da kann der Ulrich gleich was zu sagen. Wir haben jetzt letztes Jahr einen Schritt gemacht, der, glaube ich, auch strategisch wichtig war für die Zukunft. Der da wirklich heißt, dass wir da ja einfach mal Equipment besorgt haben und auch als Verein Leihausrüstung anbieten zu können.
0: Mhm. Aber genau. Toll, gerade für Leute, die sich jetzt interessieren, die zum Probetraining kommen. Ne? Mhm.
2: Genau, auch für die Jugendmannschaften, die ja aus ihren Klamotten, aber auch aus Helmen und Pads sehr schnell herauswachsen, ist es doch eine große Hürde, da 500 Euro zu investieren für einen Helm und Pads, um dann vielleicht festzustellen, nach 3 Monaten, ist doch nicht ganz mein Sport. Haben wir diesen Invest getätigt letztes Jahr und haben uns da ordentlich eingedeckt, um einfach in der Anfangsphase von der Jugend bis zum Herrenbereich für Interessierte Ausrüstung stellen zu können, um die Hürde noch ein bisschen zu nehmen für den Anfang.
0: Ja, dann nochmal ein Aufruf jetzt an alle jungen, junggebliebenen Sportler in Rüsselsheim, die Lust haben, mal American Football kennenzulernen. Am 24. Oktober ist bei euch das offene Training, kann man
2: richtig
0: das so nennen.
2: Ja? Genau, ja.
0: Und wo muss man da hinkommen?
2: Am besten informiert man sich über unsere sozialen Kanäle. Da ist tagesaktuell immer alles Wichtige drin. Aber das Tryout findet statt auf dem VfR-Platz in der Paul-Lesener-Straße.
0: Ah ja, okay. Ja, cool. Ich würde sagen, wir machen nochmal Musik und dann lösen wir endlich mal das Thema mit den Mädels auf, oder?
1: Wird Zeit.
0: So. Ja, dann kommt jetzt Dan Zaccaturo.

0: Ja, Frauen im American Football. Gibt es denn auch Frauen, die bei euch aktiv spielen, Football spielen, oder
1: spielen,
0: ist das eher eine Seltenheit?
1: Spielen tatsächlich nicht. Also tatsächlich in der Jugend haben wir ab und zu mal oder schon mal Frauen gehabt. Also gerade im Flag Football, das ist gar kein Problem, dass da auch Mädchen und Jungs zusammenspielen. Auch im Tackle Football gibt es tatsächlich, dass da gemischte Teams unterwegs sind. Wir haben es jetzt aktuell nicht, aber das ist natürlich jetzt kein Grund, nicht zu kommen. Also da ist jeder herzlich willkommen. Und für den, der dann doch nicht so Bock auf Football hat, haben wir natürlich noch das Cheerleading, was man machen kann.
0: Das ist das große Geheimnis. Eure Cheerleaders, ja, das sind auch sehr erfolgreich, habe ich mir sagen lassen. Ja. Und vor allen Dingen habt ihr da auch Jugendgruppen und ihr habt auch verschiedene Gruppen. Ja. Ja. Und auch da gibt es die Sehnsucht danach, dass dann noch ein paar Mädels dazukommen, ja, und ihre bestehenden Gruppen unterstützen. Ja. Wie stelle ich mir das vor, so eine Cheerleader-Gruppe? Was machen die bei euch? Wie werden die ausgebildet?
1: Also es hat tatsächlich mal, ein bisschen Historie, wir haben mal angefangen mit natürlich einem Damenteam, also Damen-Cheer-Team, was so 16, 18 plus war, und daraus natürlich dann angefangen auch dort Jugendarbeit zu machen. Jetzt sind wir mittlerweile bei 4 Teams, die das Ganze machen, auch einfach aufgrund von Wachstum, plus natürlich sich die Altersstrukturen dann ändern, du dann die Gruppen auch ein bisschen kleiner machen kannst, dass dann 10- bis 12-Jährige alle unter 10, weißt du, die so auch so vom, ja, ich sag mal, von der Entwicklung dann auch besser zusammenpassen. Und ja, da sehe ich im Cheerleading einen Mix aus. Es hat ja immer so den Stempel weg. Es ist dieses, ja, die tanzen in der Sideline und feuern da die Jungs ein bisschen an. Aber am Ende ist es ein Mix aus Showtanz, Akrobatik, also wirklich mit Hebefiguren, mit auch Flugfiguren, mit tatsächlich auch fast turnerischen Elementen, bis hin zu natürlich dann auch die Stimmung im Stadion anzuheizen, damit es dann für den Gegner nicht so gut läuft.
2: Richtig. Und also Stichwort Jugendarbeit auch dort. Bei den Cheerleadern hat sich herausgestellt, dass die bei uns ausgebildeten Cheerleader jetzt von angefangen mit 6 Jahren bis zu den Seniors ab 18 Jahren durchweg da bleiben können und wir die gesamte Bandbreite auch abdecken können. Das heißt, unsere Minis von 6 bis 10 Jahren lernen dann erstmal die elementaren Grundschritte und was ist Cheerleading etc. etc. und sind aber auch an den Game Days mit dabei und stehen bei den übrigen Cheerleadern mit dabei und zeigen das ihr Gelerntes.
0: Cool.
2: Nach den Minis, also ab den 10 Jahren, 10 bis 14 Jahre, haben wir dann die Peewees, die dann schon ein bisschen fortgeschrittener sind und auch körperlich ein bisschen mehr leisten können. Da fangen dann auch die Hebefiguren an, die ersten akrobatischen Einsätze fangen dann an. Und als Vorbereitung zu den Seniors haben wir dann die Juniors, 14 bis 18 Jahre, die dann schon den Seniors sehr nahe kommen in ihrem Können und in ihren auch in ihrer körperlichen Ausdrucksfähigkeit. Und die Seniors, die dann ab 18 Jahre sind und die Hauptcheer als Hauptcheerleader dann auch die Herrenmannschaft mit anfeuern.
0: Mhm. Gehen die dann auch zu Veranstaltungen, wo sie ihre Leistungen präsentieren, wo Wettbewerbe stattfinden?
1: Tatsächlich ja. Und das ist uns auch wichtig, weil du dann sonst natürlich, also wir haben jetzt so 5 Heimspiele ungefähr in der Saison bei den Herren. Jetzt haben wir natürlich noch die Jugendspiele, die dann auch von den Cheerleadern begleitet werden. Aber am Ende ist natürlich dann schon das ganze Jahr trainieren jetzt für so 5 bis 10 Auftritte ist dann doch etwas wenig. Und deswegen sind wir auch sehr, sehr froh, dass da die Cheerleader und tatsächlich auch alle Altersgruppen sehr gefragt sind. Und das fängt von Sommerfest im Seniorenheim. Wir haben mal bei der Werkstatt für Behinderte beim Sommerfest einen Auftritt gehabt. Bei Sponsoren sind wir immer gerne dabei, wenn es mal einen Tag der offenen Tür gibt oder auch ein Sommerfest gibt. Bei der Sportlehrung Rüsselsheim, Raunheim auch schon angefragt. Und da tatsächlich alle Altersgruppen, also auch natürlich die Kleinen zaubern immer dann allen Gästen ein Lächeln ins Gesicht. Da freuen sich immer alle, wenn sie das sehen und das dann auch wirklich sich der Mühe geben, dass es auch wirklich gut aussieht und da auch die Trainer, die dann meistens selbst bei den Seniors aktiv sind, auch einfach einen guten Job machen. Genau. Oder wie siehst du es?
2: Ja, sehe ich genauso. Und auch da über die sozialen Medien oder unsere Homepage rüsselsheim-crusaders.de kann man sich auch dazu mehr Informationen holen, wenn man mitmachen möchte, aber auch wenn man eine Gruppe der Cheerleader für sein nächstes Event einfach buchen möchte.
0: Ja, liebe Mädels, Junge, Junggebliebene oder auch schon...
1: Dürfen auch Jungs zum Cheerleading tatsächlich. Okay. Haben wir auch.
0: Oder Jungs, Entschuldigung, ja. ihr seid aufgerufen, auch am 24. Oktober oder...
1: Da tatsächlich jederzeit, am besten vorher einmal kurz melden, dann bringen wir sie mit der jeweiligen Trainerin des Teams in Kontakt und dann gerne zum Probetraining einmal vorbeikommen.
0: Okay. Jetzt seid ihr ja heute nicht da, nur um über den Verein zu sprechen, sondern am Wochenende habt ihr eine Veranstaltung hier in Rüsselsheim am Main. Ihr betreut die Gäste von Wein am Main am Wochenende und habt da auch ein bisschen was geplant. Haben wir da eine Chance, auch ein paar Cheerleader zu sehen?
1: Auf jeden Fall.
2: Mit Sicherheit, ja. Hinter dem Tresen, vor dem Tresen genau. Sind sie gerne mit dabei.
1: Genau, machen das Weinglas immer gerne besonders voll, damit die Gäste immer gerne wiederkommen. Nein, ich glaube, wir sind mittlerweile jetzt schon seit, lass mich nicht lügen, 5 Jahren bei Wein am Main mit dabei. Mhm. Damals noch mit einem Termin angefangen. Jetzt mittlerweile sind wir fast immer 2-mal im Jahr, wenn die Termine es hergeben. Wir wissen natürlich auch, dass auch andere Vereine das Ganze haben wollen. Und da sind wir mit dem Gerd Oberfrank, der das Ganze mit organisiert oder hauptsächlich organisiert, in einem guten Austausch und genau, dürfen jetzt von Freitag, also ab morgen 17 Uhr, bis dann Sonntag, ja, bis keiner mehr Lust hat, sage ich mal, da den Stand betreiben und freuen uns da immer sehr drauf, weil da auch immer viele gerne häufig kommen, wenn sie wissen, dass die Crusaders da sind. Ja, ich glaube, weil wir doch eine sehr gesellige Truppe sind und da immer für Unterhaltung sorgen.
0: Gibt es besondere Highlights jetzt am Wochenende, auf die ihr aufmerksam machen möchtet?
1: Tatsächlich morgen Abend, also toi toi toi, dass das Wetter hält. Momentan soll es nur morgens kurz regnen. Das heißt, liebe Rüsselsheimer, kommt alle raus. Ab 17 Uhr sind wir da und haben ab 18.30 Uhr den Mario Carrillo als Act mit dabei.
0: Ey, toll.
1: Der dann ja einmal einheizen wird und ich sag mal so die letzten warmen Tage des Jahres nochmal am Mainufer genießen.
0: Ja, super. Ich bedanke mich bei euch für euer Kommen. Ja, wir haben noch ein paar andere Veranstaltungen, auf die ich gerne noch hinweisen gerne. Würde. Ja, das war ein sehr interessantes Gespräch gewesen. Ich habe ein bisschen was über American Football mitnehmen können. Ich hoffe, liebe Hörer, es geht Ihnen ähnlich. Und ja, ihr seid gerne nochmal eingeladen, um über die Erfolge des Vereins zu berichten. Ja, ich habe jetzt gehört, DFL ist dann die deutsche Liga?
1: GFL, die German Football League.
0: GFL, okay. Und ja, Europa League gibt es da, also es ist schon interessant.
1: Das erklären wir dann nochmal beim nächsten Mal.
0: Da reden wir noch
1: richtig,
0: drüber.
1: Genau.
0: Spätestens nach eurem Aufstieg.
1: Hoffentlich.
0: Ja. Ja, an alle Crusaders draußen ein ja, ganz lieben Gruß. Ja, und toll, dass es euch gibt. Jetzt machen wir erst noch mal kurz Musik und zwar das Lied Sophia.

Königstädter Hofkonzerte. Wir haben schon mal eine Veranstaltung gehabt von den Königstädter Hofkonzerten. Und zwar findet das wieder statt am 19. September ab 17 Uhr. Es gibt ein musikalisches Programm und zwar in der Obergasse 14 in dem Hof. Und da gibt es Handkäs mit Musik, also für alle, die Handkäs mit Musik lieben und die Gruppe Soul to Rock, das Duo Soul to Rock mögen. Wir machen Rock- und Pop-Songs aus den letzten 5 Jahrzehnten. Eintritt ist frei und man nimmt da gerne Spenden entgegen. Also eine schöne Veranstaltung in Königstetten, die regelmäßig stattfindet, die Königstädter Hofkonzerte. Auch in Rüsselsheim findet am Wochenende in Hasloch das 45. Ebbelwollfest statt. Und zwar ist das am Samstag von 15 Uhr bis 24 Uhr und am Sonntag von 11 bis 15 Uhr auf der Wied. Für alle, die gerne Ebbelwoll trinken, ja, raus auf die Wied. Bei der Crusaders gibt es leider kein Ebbelwoll, habe ich mir sagen lassen, aber da gibt es halt für leckere Weine, ja, und Bier und alles, was das Herz begehrt. Ja. Und für alle Freunde vom Joy, von der Villa am See, da findet am Wochenende eine Disco-Fox-Party statt. Und mit dem DJ Uwe Keck und ich kann es gar nicht richtig lesen. Die Taxit-Tänzerinnen mit Chris und Otto. Ja, also jeder, der das Joy mag, ist aufgerufen, am Samstag zur Disco-Fox-Party zu kommen. Und im Rind gibt es am Samstagabend eine Karaoke-Party. Also vor der Karaoke-Party, nach der Karaoke-Party geht's dann wieder zum Weinstand. Zu den Crusaders. Die gucken mich schon ganz böse an, dass ich so viele Veranstaltungen vorlese und ihnen die Gäste weghole. Ja. Dann haben wir noch eine ganz wichtige Veranstaltung am Sonntag. Das geht los um 9 Uhr und dauert bis 15 Uhr an den Opelwillen. Da laden die Lions ein zum International, die Lions International laden dort ein zum Flohmarkt an den Opelwillen. Also, wer gerne im Trödel wühlt und noch ein paar Dinge benötigt für zu Hause, die einstauben, ist da gerne willkommen. Flohmarkt an den Opelwillen am Sonntag. Und last but not least, von dem ADFC Kreis Groß-Gerau findet ein Fahrradkurso für junge Menschen statt. Und zwar ist das die Jugendverkehrsschule von der Goetheschule zur Jugendverkehrsschule, Entschuldigung, das habe ich jetzt komplett falsch vorgelesen, ja, heißt Kittigelmaß und startet am Sonntag um 14.30 Uhr, wie gesagt, an der Goetheschule. Für alle Kinder aus Rüsselsheim und deren Eltern ist das, sind da eingeladen. Last but not least, der Odenwaldclub Groß-Gerau lädt ein zum Waldfest am Sonntag von 11 bis um 18 Uhr. So, jetzt machen wir noch ein kleines Lied und ich muss mich jetzt leider schon von euch verabschieden. Hat Spaß gemacht heute die Sendung. Crusaders waren sehr informativ gewesen und wir haben jetzt gerade besprochen, dass wir uns nochmal sehen werden, bevor die neue Saison beginnt nächstes Jahr. Ja? Und da werden wir nochmal über die Saison, über den Ablauf berichten und über die Neuigkeiten von den Crusaders. Ich wünsche allen eine schöne Woche, ein schönes Wochenende, viel Spaß bei den Veranstaltungen und ja, tschüss.

0: 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Na, ihr hört uns nicht mehr auf UKW, ihr hört uns doch auf UKW. Das war das Hin und Her, liebe Hörerinnen und Hörer, durch die neue Technik, nein, die alte Technik im neuen Studio Elisabethenstraße in Rüsselsheim im Opel Altwerk neben dem Las Brisas und neben Peugeot und was hier oben alles noch ist. Ja.
1: Und über der Werkhalle?
0: Bitte?
1: Über der Werkhalle?
0: Genau. Über der Werkhalle. Nicht im vierten Stock, wo die Sarah heute hingegangen ist, weil ich ihr nicht gesagt habe.
1: Ja, es war aufregend, das Treppenhaus kennenzulernen. Hier sind sehr viele Firmen und keine Schilder. Und ich bin mal bis hochgelaufen und wieder runter. Und ja.
2: Ich war auch ein bisschen verwirrt, ja. Aber wir haben es gefunden, das ist die Hauptsache.
0: Also besucht uns, da könnt ihr trainieren, ja. Ja, schön. Womit fangen wir heute an?
1: Mit welchem Buch wir starten? Wir fangen
2: mit einer Vorstellung, oder?
1: Ja, stimmt.
2: Ach so, genau. Ich drüber hinweggekommen.
0: Richtig. Wer ist denn heute hier? Bitte schön.
2: Franziska Schulte.
1: Sarah Vasquez.
0: Und Franz Reike.
1: Und schön, dass Sie alle da sind.
2: Genau.
0: Ja, und jetzt?
1: Ach so, jetzt soll ich sagen, mit was wir anfangen. Wir fangen gleich mit einem Lied an und danach stelle ich die Namen von Florence Knappe vor.
0: Okay, ein Song. Bitte schön.

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1: Wie gesagt, ja. Soll ich jetzt mal irgendwie, warte, ich weiß nicht, ob man das hört, wir machen jetzt ASMR.
0: Rascheln.
1: Nee, das hat man nicht gehört, aber ich kann das Buch zuklappen. Das hat man gehört.
0: Franziska, du hast was ausgesucht.
1: Hat sie, aber ich fange an.
2: Wollte gerade sagen. Sarah hat das Buch schon in der Hand.
1: Genau. Und zwar habe ich ein Buch mitgebracht, das mich begleitet seit dem Frühjahr. Und durch das ich, oder auf das ich gestoßen bin, weil auf dem Buch ursprünglich mal mein Name stand. Ich habe den Umschlag nicht mehr. Ich weiß gar nicht mehr, ob da nur mein Name stand.
0: Sarah Vasquez also, Iglesias stand
1: da? Sarah, irgendwie mit... auf jeden Fall stand Sarah mit drauf und es war ganz spannend, weil der Verlag hat glaubt sehr an das Buch und hat Marketing gemacht und hat BuchhändlerInnen ganz viele Leseexemplare geschickt oder BuchhändlerInnen, BloggerInnen und so weiter. Und jeder von uns hat einen eigenen Umschlag bekommen, auf dem der eigene Name drauf stand. Denn das Buch heißt Die Namen und das war natürlich so eine kleine Werbeaktion. Und da wird man natürlich erstmal aufmerksam drauf, weil man sich etwas wundert, warum der eigene Name auf dem Buchcover steht. Und so bin ich auch über dieses Buch gestolpert, habe angefangen es zu lesen und fand es grandios und stelle es deswegen jetzt hier im Radio vor.
0: Und jeder Käufer, Käuferin bekommt also sein Buch mit Namen?
1: Nee, das war das wirklich natürlich nur die BuchhändlerInnen, aber...
2: Aber trotzdem eine sehr coole Idee, muss ich sagen.
1: Also wir können gerne mit Edding euren Namen draufschreiben, wenn ihr es dann kauft. Wir versuchen auch schön zu schreiben, aber nee, es war halt natürlich super Marketing einfach auch. Wobei ich sagen muss, ich bin an das Buch mit ein bisschen anderen Erwartungen gegangen, als, ja, wie es dann kam. Es klingt jetzt so blöd, ihr wisst, was ich meine. Denn das Cover ist sehr pastellig. Also man hat vorne einen Mann darauf, der auf einem Boden, oder wo steht... Der Boden ist in drei Farben gestaltet, also in, was ist denn das, Lachs, Gelb und so hellgrün. Und er wirft drei Schatten in jede Richtung zu jeder Farbe einen. Und ich finde, dieses Buch sieht halt sehr pastellig und nett aus. Und man erwartet einfach eigentlich eine schöne Geschichte. Man muss aber dazu sagen, also es ist eine wirklich gute Geschichte, aber sie ist nicht schön, weil es um häusliche Gewalt geht. Und das steht nicht auf dem Klappentext. Und es ist auch nicht erkennbar vom Buch her. Deswegen finde ich, sollte man das immer dazu sagen, weil es ja Leute gibt, die sowas nicht lesen können. Also ich habe an manchen Stellen auch wirklich, es war an manchen Stellen wirklich hart zu lesen, aber es gibt Leute, die das wirklich erleben, für die ist es noch härter. Deswegen denke ich immer, man muss als Leser, Leserin da manchmal auch durch. Man sollte halt nur drauf eingestellt sein. Und die Grundstory ist eine, die wirklich spannend ist. Und zwar beginnt es 1987 mit Cora, die gerade Mutter geworden ist. Also sie hat schon eine ältere Tochter und es hat jetzt einen Sohn zur Welt gebracht. Und dieser Sohn hat noch keinen Namen. Und sie ist auf dem Weg zum Standesamt, um ihrem Sohn einen Namen zu geben. Und es ist so, dass die Männer der Familie eigentlich immer Gordon heißen. Genau wie der Vater des Jungen, wie der Großvater davor. Das wird von Generation zu Generation weitergegeben, weil es ein großer, starker Name ist, weil er für ja die erfolgreichen Männer der Familie steht. Und deswegen soll dieser Sohn diesen Namen auch bekommen. Cora möchte ihren Sohn aber anders nennen. Und die Tochter, die gefragt wird, möchte ihn auch anders nennen. Die Stelle lese ich gleich vor. Und es ist so, dass die Geschichte sich, also das erste Kapitel ist ein eigenes, einzelnes Kapitel und danach teilt sich die Geschichte in drei Erzählstränge. Und zwar hat in jedem Erzählstrang der Sohn einen anderen Namen. Es ist immer so, dass die, es ist immer die gleiche Reihenfolge, also man kommt nicht durcheinander. Ich dachte am Anfang, oh, drei Erzählstränge, das könnte ein bisschen schwierig werden. Aber es ist immer die gleiche Reihenfolge und die einzelnen Abschnitte spielen immer mit 7 Jahren Abstand im Leben dieser drei jungen /Familien. Und es geht darum, wie dieser Name das Leben dieses Jungen und dieser Familie beeinflusst. Und zwar, ja, wie kann man so viel was erzählen, ohne zu viel zu erzählen? Also es ist, sagen wir es mal so, Gordons Vater reagiert auf unterschiedliche Arten, als die Mutter nach Hause kommt und sagt, dass Gordon entweder Gordon heißt oder halt nicht Gordon, weil der Vater natürlich auf eine gewisse Art reagiert. Ich habe schon gesagt, es geht um häusliche Gewalt. Der Vater ist Arzt in dem Ort, Kinderarzt,

0: hoch angesehen, weiße Weste, alle mögen ihn, alle schätzen ihn, nach vorne ist alles gut. Hinter den Kulissen sieht es alles ganz anders aus und das ist auch der Grund, warum sich dann die Geschichte teilt. Und es ist so, also es ist wirklich spannend geschrieben. Ich mochte auch diese Art des Erzählens, also um zu sehen, wie sich die unterschiedlichen Geschichten und Familien entwickeln. Aber es gibt natürlich auch einen Handlungsstrang, der Gordon-Handlungsstrang, wo die Familie erstmal so bestehen bleibt, wie sie ist und die Mutter nicht aus diesen Strukturen in irgendeiner Form ausbrechen kann erstmal, und das ist wirklich hart. Das muss man wissen und da muss man sich darauf einstellen, aber es ist wirklich, wirklich lesenswert. Und ich lese ein ganz kleines Stück vor, damit man so einen kleinen Eindruck bekommt. Maya ist die Schwester von Gordon, die Größere. Maya klettert wieder aus dem Loch und klopft sich die Jacke ab. Auf der Straße, wo die orangefarbene Kugel der enthaupteten Zebrastreifenwarnleuchte am Boden liegt, wartet sie, dass die Autos halten. Maya sieht zum Kinderwagen und fragt: Wieso habe ich eigentlich nicht deinen Namen gekriegt, wenn er doch Dads kriegt? Cora hebt die Hand, um sich beim Autofahrer zu bedanken. Hast du doch, das weiß nur niemand, sagt sie beim Überqueren der Straße. Maya bedeutet Mutter. Das kann ich dir in meinem Namensbuch zeigen, wenn wir zu Hause sind. Wirklich? Cora ist erstaunt, wie glücklich ihre Tochter darüber ist. Wieso geben wir ihm dann nicht einfach einen Namen, der Dad bedeutet? Cora betrachtet das Baby, dessen Mondgesicht aus dem großen Schneeanzug herausguckt. Sie schiebt den Kinderwagen nicht weiter, sondern beugt sich in den nach Babypuder duftenden Kokon. Winzige Lider flattern freudig, als ihre Blicke sich begegnen. Eingemummelte Beinchen strampeln wie wild. Er ist kein Gordon. Hab dich lieb, blinzelt sie dann und richtet sich wieder auf. Ich habe tatsächlich nachgesehen, welcher Name Vater bedeutet, und fand Julian schön. Julian heißt Himmelsvater. Für Cora bedeutet es außerdem, eine lange Reihe schwieriger irdischer Väter zu überflügeln. Und eine Zeit lang hat sie sich gefragt, ob Gordon sich darauf einlassen würde. Wenn der Name doch Vater bedeutet und ihn dadurch noch immer ehrt, wäre es nicht fast dasselbe? Aber als er eines Abends früher nach Hause kam und das Namensbuch auf dem Sofa lag, überflog er die aufgeschlagene Seite. Denk dran, Cora, nur Mädchennamen. Für einen Jungen haben wir doch schon einen. Gordon. Als er das Buch zuklappt und wieder ins Regal stellt, hat er damit wie nebenbei auch den Gedanken an ein Gespräch aus dem Weg geräumt. Julian gefällt mir, sagt Maya. Mir auch. Aber wie würdest du ihn nennen, fragt Cora, wenn du es dir aussuchen könntest. Also, sagt Maya. Und daran, wie sie das Wort langzieht, erkennt Cora, dass sie schon darüber nachgedacht hat. Eigentlich ist es kein richtiger Name, aber mir gefällt Bär. Bär, fragt Cora lächelnd. Ja, das klingt so weich und kuschelig und lieb, sagt Maya und öffnet und schließt die Hände, als würde sie etwas Niedliches damit drücken. Und auch mutig und stark. Cora sieht das Baby an und stellt sich all diese Eigenschaften an ihm vor, wünscht sie sich für ihn. Genau, das sind die drei Namen und die drei Geschichten, die dann entstehen durch die Namensgebung. Das Buch liest sich wirklich gut, also man hat es ja auch an dem Ausschnitt gemerkt, also man kann das wirklich gut runterlesen sozusagen, bis auf die Szenen, wo man dann so ein bisschen ins Stocken kommt. Aber es ist trotz allem eine Geschichte über Familienzusammenhalt, eine Geschichte über Mut und auch darüber, für sich einzustehen und auch das Beste aus seinem Leben zu machen. Also es ist trotzdem positiv am Ende, das kann man dazu sagen. Die Namen von Florence Knappe, erschienen bei Eichborn.
1: Es gibt ja zwei Optionen, beide machen Stress.

0: 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Und geht's bei dir um die Angst, Franziska?
1: Ja, definitiv. Insofern ist die Überleitung gerade großartig. mein erstes Buch, was ich heute vorstelle, ist vom Abbas Kida, Der letzte Sommer der Tauben. Es spielt im Nahen Osten und es wird tatsächlich nie gesagt, welches Land, in welchem Land, in welcher Stadt es spielt. Aber da der Autor selbst ursprünglich aus dem Irak stammt, gehe ich davon aus, dass es der Irak sein soll oder Syrien. Es würde beides passen. Es spielt in einer Stadt, in der der 14-jährige Noah lebt mit seiner Familie. Noah ist begeisterter Taubenzüchter. Sein Onkel führt unter anderem, also mit anderen Leuten, einen Taubenzüchterverein, in dem auch Noah ist. Und eines Tages stehen aber Dschihadisten eines Kalifats in der Stadt und übernehmen dort die Macht. Und mit dieser Machtübernahme ändert sich Noahs Leben Stück für Stück. Ja, ziemlich radikal, kann man sagen. Ich glaube, ich lese erstmal einen Ausschnitt vor, der, finde ich, ganz gut passt dazu. Das Leiden der Brüder. Als wir den Bazar verlassen, bleibt Onkel Alis gewohnter Scherz aus und tiefe Falten zeichnen sich auf Vaters Stirn ab. Vielleicht, weil Mutter nicht wie versprochen gekommen ist. Oder weil ihm die Sorge um Suat plant. Die Anspannung in seinem Gesicht wird deutlicher, als er das Wort Mobiltelefone vor sich hin murmelt. Er spricht nicht wirklich mit uns, aber wir alle wissen, was er meint. Innerhalb von 2 Tagen müssen alle Mobiltelefone bei der Polizei abgegeben werden. Der Mann im Hisbah-Fahrzeug hat es oft genug durch seinen Lautsprecher verkündet. Seine Worte hallen noch in unseren Ohren nach. Die Kinder nennen es das Auto des Kalifats. Das Fahrzeug ist ein Minibus, beklebt mit Plakaten, die die neuen Regeln zeigen. Es fährt unermüdlich durch die Straßen. Jede Durchsage bringt ein neues Verbot. Musik, Zigaretten, Handys, ein fahrendes Unheilsauto, ein fahrender Unheilsbote. Ich frage mich, wie sich Vater an dieses neue Leben gewöhnen soll. Nicht nur sein Geschäft ist betroffen. Vieles, was er liebt, ist ihm nun versagt. Die Folkloremusik, die Freude darüber, die er mit Freunden bei Festen teilt, gehören der Vergangenheit an. Nächtliche Veranstaltungen, wie die der Sophisten, die bei uns ihre Trommeln schlugen und Tänze aufführten, sind nicht mehr erlaubt. Und dann das Rauchen. Ich konnte mir Vater ohne Zigaretten nicht vorstellen. Die Zigarette gehörte zu ihm wie seine Kufia. Abende im Teehaus, in der Ninwa-Straße, mit Freunden Shisha und Geschichten. Das alles ist vorbei. Es scheint, als wollte man ihm jeden kleinen Genuss nehmen. Onkel Ali, obwohl weniger abhängig vom Rauchen, hat ebenfalls zu kämpfen. Er nennt sich selbst Gelegenheitsraucher und zeigt sich nach außen hin unbeeindruckt. Doch der Verlust seiner Barabende und sein geschlossenes Café wiegen schwer. Ein Wochenende ohne Alkohol? Für ihn unmöglich. Aber Onkel Ali verbirgt seine Gefühle. Er ist das Gegenteil von meinem Vater. Gab es von der Ordnungspolizei ein Angebot für das Café, fragt ihn Vater. Ja, sie wollen den Raum mieten und ein Büro für Beschwerden daraus machen. Haben sie einen Preis genannt? Sie sagen, ich soll im Verwaltungsbüro nachfragen. Das könnte eine Lösung sein. Ich denke noch darüber nach. Und der Taubenzüchterverein, wird der auch geschlossen? Frage ich. Nein, Tauben sind wohl keine Bedrohung. Sie sind weder atheistisch noch religiös. Westlich sind sie auch nicht, sagt Ali und lacht. Pünktlich zum Ruf des Muezzins erreichen wir das Haus. Raya, ruft Vater. Der Duft von Basmati-Reis und würziger Currysoße zieht durch den Hof. Mutter kommt uns entgegen. Suat war schwach, deswegen konnte ich nicht kommen, aber es geht ihr besser, sagt sie. Hast du die Mobiltelefone abgegeben? Fragt Vater. Noch nicht. Wird man erwischt, bedeutet das Geldstrafe oder Gefängnis. Ja, ich mache das morgen. Onkel Ali grinst. Mein älterer Bruder wird gewissenhaft. Mutter schaut ihn an. Du gehst nicht, ohne mit uns gegessen zu haben. Wie mich dieser Duft fesselt, sagt Onkel Ali und Mutter muss lächeln. Genau, da hört man schon sehr gut, wie die neuen Regeln und Verbote, wie sagt man das auf Deutsch, also quasi umgesetzt werden. Noahs Vater hatte ein Geschäft für Damenbekleidung, so Abendkleider, Ausgehkleider und so, dass sie nicht schließen mussten, aber sie mussten die meisten Kleider vernichten lassen, weil zu bunte Farben, zu freier Schnitt darf nicht mehr verkauft werden. Alle Kataloge, die sie hatten. Sie hatten Kataloge mit, ne, wie man sie auch von hier kennt, mit Models, mit Kleidungsstücken, musste alles geschwärzt werden. Die Gesichter der Frauen müssen geschwärzt werden, bis auf die Augen. Das Café seines Onkels wurde geschlossen. Und alles, was irgendwie, was sie nicht mehr haben dürfen, Zeitschriften, Mobiltelefone, muss abgegeben werden. Zum Teil werden die Sachen verbrannt. Und zum Teil gehen die Leute auch einfach hin und, sag ich mal, bringen schon alles mit, was ihnen möglicherweise, also was sie möglicherweise nicht mehr haben dürfen, wenn irgendwelche neuen Regeln erlassen werden, und zensieren sich so auch quasi selber. Und es gibt in diesem Buch zum Teil Szenen, in der die Gewalt noch deutlicher wird. Es gibt eine Szene, die Noah in Teilen miterlebt, wo eine Frau auf der Straße festgenommen wird. Es ist klar, diese Frau soll gesteinigt werden. Er guckt das nicht mit an, er läuft dann weg. Er will das nicht sehen. Solche Szenen gibt es in dem Buch auch, aber ganz viel von der Bedrohung, die vom Kalifat ausgeht, wird auch einfach unterschwellig vermittelt, finde ich. Und ja, es zeigt sehr deutlich, was das auch für die Menschen bedeutet hat, die unter diesem Kalifat leben mussten, die nicht mit diesen neuen Regeln einverstanden waren und dem quasi unterworfen wurden. Und Noah ist der Protagonist, ist 14, als das anfängt, und anfangs ist er noch sehr kindlich, sehr naiv, und das ändert sich aber relativ schnell. Als er dann zum Beispiel mit seiner Mutter und seiner Schwester einkaufen gehen muss, weil sie müssen einen männlichen Begleiter dabei haben, sie dürfen sonst nicht mehr draußen rumlaufen, müssen natürlich eine Ganzkörperverhüllung tragen. Genau, und je länger das andauert, desto mehr verliert Noah eben auch seine Unschuld. Das Einzige, was ihm anfangs bleibt, sind eben seine Tauben, die noch frei fliegen dürfen. Da geht er auch voll drin auf in diesem Hobby. Und irgendwann sind dann aber auch seine Tauben bedroht. Und der Taubenzüchterverein gerät ins Visier der Dschihadisten, weil einige Taubenzüchter verdächtigt werden, die Tauben zum Schmuggel zu nutzen. Und ja, genau, es ist von der Sprache her, man hat es gerade schon gemerkt, es ist ruhig, einfach ruhig erzählt, sachlich. Man hat Noahs Vater, der versucht, alles richtig zu machen, sich an die neue Situation anzupassen. Noahs Onkel Ali ist ganz anders, er reißt immer wieder Witze über die Situation. Das ist vielleicht auch ein Stück weit eine Art und Weise, mit dieser Situation umzugehen, dass er das eben mit Scherzen versucht, so ein bisschen zu kaschieren. Es ist auf jeden Fall ein großartiges Buch, was ich finde, was einen sehr zum Nachdenken bringt. Und die Situation vielleicht auch nochmal deutlicher beschreibt, sag ich mal, als die kurzen Schnipsel, die man zum Teil in Nachrichten gesehen hat oder gehört hat. Ja, dass man einfach durch diese Perspektive dieses 14-Jährigen das nochmal anders sieht. Genau, und was man, auch eine Szene, an die ich noch denken muss, ist, die Noah wird irgendwann verhaftet und wird aber freigelassen und soll dann in so ein Sommercamp, was die Dschihadisten ausrichten. Die laden Jugendliche, also junge Männer ein, fahren irgendwie mit denen durch die Gegend, bringen denen auch Schießen bei mit echten Waffen. Das ist klar, das ist so der Versuch, ne? Guck mal, wir sind doch gar nicht so schlecht. Und versuchen halt auch die nächste Generation quasi auf ihre Seite zu ziehen. Das war schon, ja, spannend auf jeden Fall, kein einfaches Thema. Aber ich finde ein großartiges Buch, was auf jeden Fall sehr, sehr lesenswert ist. Und wie gesagt, mich auf jeden Fall zum Nachdenken gebracht hat.

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1: So, und jetzt bitte einen Übergang von deinem Buch zu meinem Buch.
0: Also nichts mit Angst, nichts mit Dschihadisten, nichts mit AfD. Wir haben hier quasi gerade einen Roman gesponnen, was passiert, wenn die AfD an die Regierung kommt.
1: Ja,
0: das
1: ja.
0: Hat uns
1: ja, wir haben schon gesagt, eigentlich dürften Franziska und ich da nicht mehr alleine einkaufen gehen. Und vor die Tür. Gruselig. Ich versuche jetzt trotzdem einen Übergang. Und zwar, vielleicht gibt es einen kleinen, etwas weit hergeholten. Und zwar, in meinem Buch gibt es Pippi. Das ist das Programm zur Integration prähistorischer Individuen.
0: Das ist ja ab und
1: also, zu. Es geht genau um Integration sozusagen.
2: Nur Übergang.
1: Und zwar habe ich mitgebracht die Zeitreise-Chaoten, der Pharao im Gästeklo. Von Andrea Linesch und Volko Strese. Wie der Titel schon sagt, ist es ein Kinderbuch. Und das ist so ein Kinderbuch, das hätte ich in dem Alter wirklich auch gerne gelesen. Also es ist so für alle ab, ich denke so 7, 8 zum selber lesen. Vorher kann man es auf jeden Fall auch schon vorlesen. Und es geht um Zeitreise, um Geschichte, um Dinos, um Ägypten, um alles zusammen. Und es ist einfach so cool und macht so viel Spaß. Und ja, ich überlege gerade, ob ich erst ein Stück lese oder erst was erzähle. Also, es ist so, dass Ben der Held der Geschichte ist. Und zwar ist Ben der Sohn einer Zeitreiseforscherin sozusagen. Und zwar ist es so, dass Zeitreisen geglückt sind, eine Zeit lang, es aber Nebenwirkungen gab sozusagen. Deswegen sind Zeitreisen wieder verboten worden. Und diese Nebenwirkungen sind Risse in der Zeit. Das heißt, es kann hin und wieder passieren, dass sich die Zeit auftut und irgendwas aus irgendeiner Vergangenheit hier bei uns landet. Also theoretisch könnte jetzt hier ein Riss entstehen und dann sitzt auf einmal ein Neandertaler vor uns. Das ist nicht ganz so praktisch manchmal. Deswegen gibt es Pippi, dieses, ich habe schon wieder vergessen, wie es heißt, das Programm zur Integration prähistorischer Individuen. Die Agenten von Pippi sind dafür da, dann die Neuankömmlinge zu begrüßen, zu integrieren, so ein bisschen zu zeigen, wie das jetzt in unserer heutigen Zeit oder in dieser Zeit alles funktioniert. Denn es gibt leider noch keine Möglichkeit, die Leute, die durch diese Zeitrisse gefallen sind, zurückzuschicken. Das heißt, wenn du hier gelandet bist, musst du leider hier bleiben.
2: Kommen da nur Menschen durch oder auch andere? Ich meine, Neandertaler, okay, das wird mit der Kommunikation schwierig, aber ich überlege gerade, was passiert, wenn dann hier so ein Säbelzahntiger oder so auftaucht.
1: Oder Rosi zum Beispiel. Rosi ist eine Tyrannosaurus Rex-Dame.
2: Putzig.
1: Die auch durch diese Zeit gefallen ist und jetzt in unserer Zeit lebt. Jetzt lese ich die Stelle, danach erzähle ich weiter, dann erklärt es das Ganze ein bisschen besser. Und ich hätte ja so gerne eine Rosi, ne? Die ist ja so cool. Ich mag sie einfach.
2: Wo willst du einen T-Rex unterbringen?
1: Warte.
2: Also, Entschuldigung, lies.
1: Erstes Kapitel, Dino-Wecker. Aufstehen, brüllt Rosi und steckt den Kopf in Bens Zimmer. Hörst du den Wecker nicht? Mpf, macht Ben und öffnet die Augen gerade weit genug, um einen Blick auf den Wecker zu werfen. Montag, 4. Oktober 2057, 6.15 Uhr stand auf dem Display. Eindeutig der falsche Zeitpunkt zum Aufstehen, fand Ben und vergrub sein Gesicht im Kissen. Rosi trampelte an seinem Bett vorbei zum Fenster, um das Rollo hochzuziehen. Knack machte es. Ups, Ben, du brauchst ein neues Skateboard, glaube ich. Knirsch. Oh, und auch ein neues, keine Ahnung, was das war. Ratsch. Ach ja, und außerdem, lass mich raten, stöhnte Ben. Ein neues Rollo? Kannst du nicht mal aufpassen? Kannst du nicht einfach aufstehen, erwidert Rosi gereizt. Dieses Geklingel treibt mich noch in den Wahnsinn. Ich mach den Wecker jetzt aus. Ben rechnet damit, dass gleich wieder etwas scheppert, poltert oder knirscht. Aber das Geräusch, das er als nächstes hört, klang eher wie das Aufeinanderschlagen gewaltiger Kiefer. Erledigt, verkündet Rosi. Ben richtet sich auf und sah sie an. Und warum klingelt es dann noch, fragt er. Rosi blickte betreten zu Boden. Klingelingeling, tönt es dumpf. Oh Mann, Rosi, hast du etwa schon wieder einen Wecker verschluckt? Es reicht, wenn du auf den Knopf drückst. Ben versucht ruhig zu bleiben, was etwas schwierig war, nachdem Rosi sein halbes Zimmer verwüstet hatte. Obwohl sie schon seit 3 Jahren bei ihm und seiner Familie wohnte, kam es immer noch hin und wieder vor, dass sie Dinge, die ihr auf die Nerven gingen oder im Weg standen, einfach auffraß oder platt trampelte. Eigentlich grenzte es an ein Wunder, dass sie nicht noch mehr Schaden im Haus anrichtete. Rosi war nämlich keine gewöhnliche Mitbewohnerin. Sie war ein Dinosaurier. Genau gesagt ein Tyrannosaurus Rex-Weibchen, das versehentlich durch einen Zeitriss geflutscht war und dabei viele Millionen Jahre Evolution im Expresstempo durchlaufen hatte. Dadurch war sie nicht nur in der Lage gewesen, sprechen zu lernen, sondern glücklicherweise auch auf die recht handliche Größe von 2,50 Meter geschrumpft. Und jetzt klingelte es außerdem in ihrem Bauch.
0: Ja. 2,50 Meter ist auch schon ganz schön groß.
1: Auf wie fünf für einen Rex geht das doch, oder? Genau, und weil die, was sage ich denn, Wesen? Dinge? Nein, Menschen, Lebewesen, die durch diese Zeitrisse kommen und die Evolution durchlaufen, haben jetzt natürlich irgendwo untergebracht werden, landen die halt in dieser Zeitreiseagentur, Zeitsprungagentur. Dann wird ihnen so ein bisschen erklärt, wie das jetzt in diesem Jahrhundert, Jahrtausend funktioniert und dann bleiben die einfach da, weil man kann sie halt nicht zurückschicken. Außer Rosi gibt es auch noch ein paar Neandertaler. Es gab, glaube ich, auch einen Säbelzahntiger, irgendwie sowas habe ich, kam auch vor und so ein paar andere Wesen. Und weil das halt so gefährlich ist, findet Bens Mama, muss Ben seine Ferien leider mit Rosi im Büro verbringen, weil er kann ja nicht alleine bleiben, man weiß ja nie, was durch diese Risse eventuell kommen könnte. Und dann ist es so, dass es einen Vorfall gibt und wirklich wieder jemand durch einen Zeitriss kommt. Und in der entsprechenden Abteilung, die eigentlich, also Rosi soll eigentlich nur ans Telefon gehen, weil man weiß ja nie, was sie frisst, wenn sie unterwegs ist, ist aber niemand da, der den Neuankömmling begrüßen könnte. Deswegen machen sich Ben und Rosi gemeinsam auf den Weg, um den Neuankömmling in Anführungszeichen zu begrüßen. Und dieser Neuankömmling ist der Pharao Ramses der Zweite, der bei einer Dame im Gästeklo gelandet ist. Der Meinung ist, er ist jetzt im Jenseits, also hängt ja auch Klopapier zum Einwickeln, da ist aber noch keine Mumie, das ist ja alles ganz gefährlich, er kann ja nicht im Jenseits sein, ohne eine Mumie zu sein, da geht ja auch nichts weiter und er ist jetzt total in Panik und die Dame ist in Panik und alle sind in Panik und die beiden müssen jetzt irgendwie versuchen, irgendwas mit Ramses zu machen, damit hier nicht alles furchtbar schief läuft. Und weil der so wichtig ist für die Geschichte, kann der halt auch nicht einfach da bleiben, weil ohne Ramses ändert sich natürlich die Geschichte und deswegen müssen die beiden irgendwie versuchen, ihn wieder zurückzubringen. Und das wird sehr chaotisch und sehr lustig und auch spannend. Und ich wäre so gern dabei gewesen, weil ich fand Ramses ja auch immer toll. Und Dino hätte ich ja auch gerne. Und es ist einfach eine furchtbar coole Reihe, die man super vorlesen kann, die man auch super selber lesen kann. Also wie gesagt, so ab 7, wenn man eine gute Leserin, Leser ist. Ab 8 auf jeden Fall.
0: Wenn man gute Leserin wird.
1: Genau. Was ich besonders cool fand, ist, dass zwischendrin in der Geschichte, es gibt noch ein paar Bilder und es gibt immer wieder so Erklärungskästen, wo dann Dinge erklärt werden, die in der Geschichte vorkommen. Also zum Beispiel, was ein Wurmloch ist. Es gibt nochmal Infos zu einem Tyrannosaurus Rex. Dann erzählt Ramses irgendwas über irgendwelche Götter, die er ja eigentlich jetzt treffen müsste im Jenseits. Da wird was kurz zu erklärt. Und das sind immer nur so ganz kurze Erklärungskästen mit so, was sind das? 6-7 Zeilen jeweils. Ja. Das heißt, man nimmt noch ein paar Infos mit, die einfach spannend sind, die einfach an der Stelle zur Geschichte passen. Und ich freue mich drauf, es kommen auf jeden Fall noch weitere Bände. Das heißt, es ist nur der Anfang einer Reihe und man kann dann auf jeden Fall noch weiterlesen. Die Zeitreise-Chaoten, der Pharao im Gästeklo, erschienen im Koppenrad-Verlag.

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1: Genau, und diesmal habe ich tatsächlich eine perfekte Überleitung, weil in meinem nächsten Buch geht es auch um das Thema Geschichte. Was wir aber, Sarah, auch schon hatten mit Dinos und einem Pharao, der sich plötzlich in der Gegenwart befindet. Bei mir geht es allerdings tatsächlich in ein anderes Jahrhundert. Nein, andersrum. Das Buch, was ich vorstelle, ist Die Herren der See von Axel S. Meyer. Und es spielt im 15. Jahrhundert und geht um Seefahrerei, wie der Titel schon verrät. Hat mich auf jeden Fall sehr begeistert, weil ich habe als Kind, als Jugendliche eine Verfilmung geguckt. Es gibt einen deutschen Film über das Leben des Piraten Klaus Störtebeker, den ich super spannend fand.
0: Mit Klaus Harmsdorf. Egal, mach weiter.
1: Okay. Auf jeden Fall hat mich das Thema schon immer fasziniert und als ich dann dieses Buch gesehen habe, dachte ich, ja, will ich mal reinlesen. Ursprünglich wollte ich es an unserem historischen Abend vorstellen, den wir im Juni gemacht haben. Dann gab es irgendwie Lieferschwierigkeiten und das Buch kam nicht mehr rechtzeitig. Und deswegen habe ich es euch heute mitgebracht. Der Held der Geschichte ist tatsächlich kein Pirat, sondern ein Kaufmann namens Till Landers. Er stammt aus Danzig und fährt im Auftrag der Deutschen Hanse, der Handelsvereinigung, und fährt nach London, um dort ein Geschäft abzuschließen, ein wichtiges, weil er möchte heiraten. Aber der Vater seiner Verlobten ist ein einflussreicher, erfolgreicher Kaufmann und sagt, bevor du meine Tochter heiratest, will ich erstmal sehen, was du alles auf dem Kasten hast. Also fährt Till nach London, um dort ein Geschäft abzuschließen, Tuch zu verkaufen und dann hoffentlich viel Geld zu machen, um zu beweisen, dass er ein guter Kaufmann ist und seine Verlobte heiraten kann. Und er hat aber das Pech, dass kurz vorher ein englisches Schiff überfallen wurde von einem deutschen Kaperfahrer namens Paul Benecke, der auch ein Mitglied der Hanse ist. Und die Londoner sagen dann, ja, ihr gehört auch zu Hanse, wir machen euch jetzt dafür verantwortlich und verhaften Till und alle anderen Mitglieder der Hanse, die sich gerade in London aufhalten und beschlagnahmen sämtliche Güter und werfen die Kaufleute ins Gefängnis und sagen, ne, wir beschlagnahmen jetzt alles, damit bezahlt ihr quasi für den Schaden, für den sie nichts können, aber so ist das halt. Und Till sitzt dann im Gefängnis. Es ist klar, er wird nicht freigelassen. Er hat keine Chance, da irgendwie rauszukommen. Durch einen glücklichen Zufall schafft er aber einen Gefängnisausbruch. Schlägt sich dann eine Zeit lang in England durch, bis er genug Geld zusammen hat, um England zu verlassen, um eine Überfahrt zu buchen, zu kaufen, zurück nach Europa. Und es ist aber klar, er kann nicht nach Hause zurück. Er hat die gesamte Ladung verloren, die er verkaufen sollte. Er hat kein Geld. So kann er weder seiner Verlobten noch seinem zukünftigen Schwiegervater unter die Augen treten. Und er schlägt sich dann nach Flandern durch und sucht dort nach Paul Benecke, dem Kaperfahrer, der angefangen hat, englische Schiffe zu überfallen. Und will sich dessen Crew anschließen, in der Hoffnung, dass er da mehr Erfolg hat. Und er findet Benecke auch und die Crew guckt ihn aber erstmal an und ist nach dem Motto, du bist ein Kaufmann, du bist kein Seefahrer, du bist kein Soldat, was willst du eigentlich bei uns? Er schafft es zwar, sie zu überzeugen, dass sie ihn aufnehmen, aber er muss auch da halt erstmal wieder beweisen, dass er das Zeug dazu hat. Und genau, fährt dann eben mit diesen Kaperfahrern zur See, überfällt Schiffe. Und Paul Benecke hat einen, sag ich mal, zweigeteilten Ruf. Für einige gilt er als Held, irgendwie als erfolgreicher Seefahrer, und für seine Feinde als der Teufel in Person. Es kursieren Gruselgeschichten über ihn, dass er Leute über Bord geschmissen hat irgendwie und von Haien hat fressen lassen und hat hinrichten lassen. Der Kaufmann Till Landers glaubt anfangs eine andere Seite von Paul Benecke zu sehen, einen Mann, der durch das, was er erlebt hat, einsam und zutiefst verletzt ist und sehr zurückgezogen, und stellt dann aber irgendwann fest, dass diese Geschichten, die über ihn erzählt werden, wohl zum Teil doch stimmen müssen. Dass er auch extrem jähzornig und grausam sein kann. Einer der Gründe, warum er tut, was er tut, ist, dass er eine persönliche Fehde gegen jemanden führt, den er quasi um jeden Preis vernichten will, sag ich mal. Diesen Kaperfahrer Paul Benecke hat es tatsächlich gegeben. Über ihn ist aber relativ wenig überliefert. Dementsprechend hat der Autor da dann zum Teil natürlich Fakten dazu gedichtet. Im Nachwort geht er ausdrücklich ausführlich nochmal auf die Quellenlage ein, auf das, was man weiß, und sagt auch, dass es gerade auch bei vielen Orten, die er beschreibt, es ist schwierig, sich heute vorzustellen, wie hat das damals ausgesehen. Und dann hat er halt da gesessen und sich überlegt, ne, wie sahen die Straßen damals aus. Genau, aber das beschreibt er, also sehr atmosphärisch auf jeden Fall. Man hat das Gefühl, man geht mit dem Kaufmann quasi durch die Gassen der Stadt irgendwie in diese finsteren Kneipen, wo die Seefahrer dann zum Teil ja, rumhängen, wenn sie nicht gerade irgendwie auf See sind und ihren Sold vertrinken. Es ist auf jeden Fall eine sehr gute Mischung, würde ich sagen, aus Abenteuer. Man hat Abenteuer, man hat Seeschlachten, man hat eine Liebesgeschichte mit drin natürlich. Eine politische Intrige kommt auch noch mit vor. Auf jeden Fall was für Fans von historischen Roman, von Geschichte, auch von deutscher Geschichte. Das fand ich auch so positiv. Es ist mal was anderes. Wir haben massenweise über englische Geschichte, gerade über irgendwelche Könige oder so, sag ich mal, über einen 100-jährigen Krieg. Das ist mal ein komplett anderes Kapitel und eins, was, glaube ich, auch noch nicht so sehr erforscht ist in historischen Romanen. Und das aber auf jeden Fall echt spannend ist. Und oh, ist gar nicht so dick, wie ich dachte. Ich wollte gerade sagen, es ist ein ziemlicher Schinken, aber es sind ungefähr 500 Seiten, die man auch schnell weggelesen hat. Genau, also für alle, die Abenteuer lieben, schaut mal rein.

0: so.
1: Abpfiff. Der spielt noch nicht ganz. Wir haben noch ein kleines Nachspiel, aber.
2: Genau, was wäre eine Radiosendung ohne Veranstaltungshinweise? Am 27. September ist verkaufsoffener Sonntag in Rüsselsheim, der verkaufsoffene Riesling-Sonntag. Unsere Buchhandlung hat natürlich auch offen an dem Tag. Und zu... Weiter?
1: Okay.
2: An dem Sonntag ist Joanna bei uns zu Gast von Joannas Kreationen und hat Hand... gehäkelte Produkte dabei, unter anderem Lesezeichen.
1: Hanfgehäkelte
2: Produkte? Hand. So. Von Hand
1: ich hergestellt. Ich muss doch wirklich zum Hörgeräteakustiker. Ja.
3: Genau, ein paar Lesezeichen habt ihr bestimmt schon bei uns in der Buchhandlung gesehen. Ein paar haben wir schon da, aber sie macht auch Rasseln für Kinder, Stofftiere, Beißringe, also so alles Mögliche und ganz, ganz tolle Produkte.
1: Und das ist dann quasi so ein Workshop und sie zeigt ihre Sachen?
3: Nee, sie hat einen Stand mit ihren Produkten dabei. Ah,
2: ja. Genau.
1: Im Kapitel?
3: Genau, an dem Sonntag im Kapitel. Und bei uns gibt es außerdem Rabatt auf alle vorrätigen Kalender. Also wer da sich schon mal eindecken möchte im September, der darf dann gerne vorbeikommen. Wow. Das gilt auch nur für diesen einen Tag.
2: Genau.
3: Genau. Und wir können ja auch schon mal hinweisen auf unsere Oktoberveranstaltung.
2: Richtig, zwei. Zum einen ist eine Lesung in der Motorworld Kraft mit dem Buch Kraft statt Krise von Dr. Thomas Sedran und Harald Hambrecht.
3: Genau, da geht es um die Automobilindustrie. Darum, wie die Automobilindustrie eventuell so ein bisschen wieder aus der bestehenden Krise, die es gerade gibt, rausfinden kann und wie man das Ganze auf die Wirtschaft auch übertragen kann. Also ein bisschen weiter den Blick geöffnet sozusagen.
2: Genau. Und
1: noch eine Veranstaltung?
2: Und am 30. Oktober ist wieder unser Buchverstellungsabend, das Känguru liest, wo wir euch unsere liebsten Neuerscheinungen aus dem letzten halben Jahr vorstellen, abseits aller Bestsellerlisten und ein bisschen was dazu erzählen, genau.
3: Genau, wir freuen uns.
1: Gut, und dann verabschieden wir uns.
3: Ja. Genau, schön war's im das neuen Studio.
1: Sarah?
3: Genau, hier, ich verabschiede mich, hier ist Sarah Vasquez.
2: Franziska Schulte und
1: Franz Reike, mach's gut, lesen Sie wohl.

Jo, guten Morgen, Rüsselsheim. Das gilt natürlich nicht nur für Rüsselsheim. Das gilt für den ganzen Kreis Groß-Gerau. Seid herzlich willkommen. Es ist schön, dass ihr dieses wunderbare Radio eingeschaltet habt. Es gilt natürlich auch für die Leute in Offenbach und in ganz Hessen und drüber hinaus, wo auch immer ihr uns zuhört. Ich bin Hartmut Krause und ihr wundert euch vielleicht um diese Uhrzeit, meine Stimme zu hören und überhaupt diese Sendung zu hören. Das ist das neue Frühstücksradio, das wir am Samstag etablieren wollen. Kommt immer von 9 bis um 10 Uhr. Und wir haben ehrlich gesagt noch gar keinen Namen. Wir sind da noch in der Findungsphase, wie denn dieses Frühstücksradio am Samstag heißen soll. Unser Redaktionsleiter, der Jürgen Merz, der tendiert mehr so in Richtung Show. Gut, ich habe mich drauf eingelassen. Ich sitze heute tatsächlich mit einer schönen roten Glitzerjacke. Und ich finde, wir können jetzt die Show starten. In diesem Sinne, schön, dass ihr dabei seid. Ich bin Hartmut Krause.

zum Thema Show starten. Manchmal hat man Ladehemmung oder Startschwierigkeiten, aber das kriegen wir hin, oder? Im schlimmsten Fall. Das habe ich auch schon mal erlebt bei einem Radiosender, das war damals 1998 beim SWR 1. Und die hatten eine Musiksendung, eine Wunschsendung. Und jetzt stellt man sich mal vor, also die waren damals schon, da waren alle Titel auf dem PC, also die hatten keinen CD-Player oder keinen Plattenspieler oder irgendwas. Und das Ding ist ausgefallen, es ging nur das Mikrofon. Der Techniker vor Ort, der war schnell da, aber er konnte das wohl nicht ganz so schnell beheben. Ja, und dann hatte der Moderator die Aufgabe zu erzählen, was ihm so einfiel. In diesem Fall kann ich euch beruhigen, weil diese Sendung, die dauert jetzt nur eine Stunde. Das heißt, ich kann nicht mehr als eine Stunde erzählen. Damals, das waren 2 Stunden. So, warum auch immer das hängt, machen wir einfach einen anderen Titel. Wenn der jetzt nicht funktioniert, dann singe ich wirklich, Leute. Ja, das ist jetzt wunderbar. Das funktioniert tatsächlich nicht. Und wenn ich singe, das ist wahrscheinlich auch übel. Ja, was machen wir? Dann macht man nochmal einen Verlegenheits-Jingle, damit man einfach Zeit überbrückt hat.

super. Jetzt habt ihr mich da wirklich entdeckt. Also ich kann noch so viel sagen. Eben hat es noch funktioniert, aber das bringt ja jetzt auch nichts. Ne? Das ist so ein bisschen wie bei so einer Klassenarbeit, wo man sagt, gestern habe ich nur alles gewusst. Und wenn man es heute nicht mehr weiß, dann ist dumm gelaufen. Gut, okay, Leute. Wenn die Musik nicht läuft, dann muss ich tatsächlich jetzt euch erzählen, was ich da alles geplant habe. Baut natürlich jetzt nicht so ganz auf die Musik aus, an die ich dachte. Also fangen wir schon mal an mit einem Thema, was euch mit Sicherheit allen so ein bisschen auf der Seele brennt. Zumindest wenn ihr Rüsselsheimer seid. Das steht zwar heute erst in der Zeitung, aber wir wissen ja, dass so manches, was heute in der Zeitung steht, gestern schon auf Facebook steht. Oh, das ist ja ein richtig schöner Satz. So, und eigentlich war es ja schon gar kein großes Geheimnis mehr, weil das ja eine Woche vorher schon bekannt war. Aber jetzt steht es in der Zeitung, nach 100 Jahren ist Schluss mit dem Mode Hartmann. Mode Hartmann, für alle, die es nicht wissen, also für euch Groß-Gerau kann man sagen, ist so ähnlich wie Kaufhaus Braun, nur auf Mode spezialisiert und ein Traditionsunternehmen, das es seit 100 Jahren gibt. Naja, also um das...

Schreibwaren Rotländer kenne ich auch nicht, aber scheint wohl sehr bekannt zu sein. Sport Christmann, ja, den kenne ich noch. Bücherhaus Jansen Bettenwinkler, da ist übrigens jetzt ein Orthopäde drin. Und Leder Lang, Metzgerei Schneider, Juwelier Leis, in Weiß natürlich. Dann die Schuhhäuser Birkichbach und später Weißsaal, das Nähzentrum Hüneborn, Schibo, Hussel, Nordsee und natürlich der Karstadt. Gut, also, das macht uns natürlich nicht so ganz froh, wenn wir wissen, was alles mal war und was nicht mehr ist. Das ist so ein bisschen die Veränderung, die mitläuft. Jo, jetzt muss ich weiter erzählen. In der Zeit klicke ich immer so ein bisschen, ne? Also nicht irritieren lassen. Ich muss ja irgendwas machen, weil so ganz ohne Musik ist ein bisschen deppert, würde man in Bayern sagen. Ich kann dann schon mal ein anderes Thema vorgreifen. Jetzt müssen wir einfach die ganzen Themen abarbeiten. Und wenn die mir ausgegangen sind, läuft hoffentlich dann bis zum Schluss der Sendung die Musik. So müssen wir das jetzt einfach durcharbeiten, ne? Da ziehen wir einfach das vor, was wir haben. Ich habe ja ein Euro-Ticket mal damals gekauft und mittlerweile ist es ja in ein Deutschland-Ticket übergegangen. Ich weiß ehrlich gesagt gar nicht mehr, was das kostet. Ich meine, wir sind bei 69 Euro. Ich will mich nicht festlegen. Also zumindest freue ich mich, dass ich überall hin kann, wo ich denn auch möchte. Der Punkt ist der, dass ich dann, wenn ich in einer Großstadt bin, am liebsten Straßenbahn fahre. Jetzt gibt es ja einige Städte, die haben keine Straßenbahn oder haben sie wieder zurückgebaut. Das ist zum einen Wiesbaden, die hatten bis in die 50er Jahre eine Straßenbahn und haben sich dann aus welchen Gründen auch immer dafür entschieden, dass die Straßenbahn zurückgebaut wird. So, und in Offenbach war das auch so. Offenbach hatte auch eine Straßenbahn, aber jetzt wissen wir ja, dass Offenbach so viele S-Bahn-Stationen an Bindungen hat, 4 Stück, dass du quasi alle 2 Meter irgendwo aussteigen kannst. Das war ein Grund mit, warum Offenbach seine Straßenbahnlinie eingestellt hat. Man kann also zwar von Frankfurt Hauptbahnhof bis zum Stadttor, wollte ich fast sagen, bis zur Stadtgrenze Offenbach mit der Straßenbahn fahren, aber mehr geht nicht. So, warum erzähle ich euch dieses ganze Klambimbel? Vor 50 Jahren tatsächlich war es so, dass es politische Kräfte in der Stadt Frankfurt gab, die haben gesagt, ja, wir wollen eine innenstadtfreie Fläche haben, wo keine Straßenbahn fährt. Also in der Innenstadt, in der Frankfurter Innenstadt sollte keine Straßenbahn mehr fahren. Die wollten also diese Linien abbauen. Ich muss dazu sagen, natürlich kannst du in Frankfurt mit U-Bahn sehr viele, also die ganze Innenstadt erreichen und so weiter, ist ja klar. Aber es ist ja irgendwie doch nicht dasselbe. Erstens, eine U-Bahn hat ganz andere Haltestationen. Während die Haltestationen bei der Straßenbahn deutlich kürzer sind. Das ist das eine. Und das andere ist natürlich auch für viele ein Sicherheitsgefühl. Es ist schon ein Unterschied, ob du abends oben bist oder im Untergrund. Tja, und dann gab es eine Bürgerinitiative und tatsächlich sind 60.000 Unterschriften zusammengekommen, um eben den Rückbau der Straßenbahn zu verhindern. Das hat aber die Stadt auch nicht ganz so beeindruckt. Letztendlich hat dann der Regierungspräsident aus Darmstadt eingegriffen und so ist dann doch die Straßenbahn geblieben und sogar im Nachhinein ausgebaut worden. So ist das manchmal. Es ist immer gut, wenn man sich wehrt. So, und ihr Lieben, ich mache jetzt einfach noch mal ein paar Klicks, in der Hoffnung, dass irgendwas passiert. Und wir haben ja für den Notfall haben wir auch irgendwelche CDs, wo ich jetzt nicht genau weiß, was kommt da jetzt. Aber ich glaube, auf die muss ich dann zurückgreifen. So, das bedeutet, ihr Lieben, ich ziehe jetzt das Mikro runter. Dann haben wir erstmal eine halbe Minute Funkstille und dann wird der Computer irgendwas bringen, wo er denkt, er muss eingreifen.

greifen und in der Zeit hoffe ich, dass ich schnell zurück bin und eine CD eingelegt habe. Weil ich war jetzt so doof, dass ich keine Ersatz-CD jetzt hier im Studio habe. Die muss ich erst holen. Keine Angst, ich muss jetzt nicht in den Keller runter. Wir kriegen das hin. Pleiten, Pech und Pannen. Vielleicht ist ja auch, verstehen Sie Spaß hier? Ich weiß es nicht. Und Babsi kommt dann gleich raus und sagt, hey, ich habe dich verarscht. Obwohl es gibt ja viele Situationen im Leben, wo wir uns das wünschen würden, dass sowas stattfindet. Und dann stellen wir fest, nee, es war doch keine Babsi dahinter. Also wer jetzt nicht weiß, wer Babsi ist, ich sag mal Babsi. Babsi, Barbara Schönberger, ist gefühlt für mich die einzige Moderatorin, die es im deutschen Fernsehen gibt. Irgendwie habe ich das Gefühl, egal ob du jetzt RTL einschaltest oder die ARD, Babsi ist immer da. Gut, Babsi macht Fernsehen. Das stimmt gar nicht. Babsi macht auch Radio. Und da ist sie auch immer zu hören. Das hat wieder damit zu tun, dass es natürlich computergesteuert ist. Ne? Die Frau sitzt ja nicht 24 Stunden im Sender. Ne? Und hat auch ein Geschmäckle, ob man das will, dass eine Maschine quasi den Sender bedient oder ob da ein Mensch hinter sitzt. Naja, wie dem auch sei, jetzt ist es kein menschliches Versagen, ist tatsächlich der PC, der hier spinnt. Ne? Also das einfach mal zu meiner Ehrenrettung, ihr Lieben. Ne? Aber solche Pannen passieren überall und manche von euch haben das ja schon mitbekommen. Ich erzähle das immer so gerne, dass wenn ich hier nicht im Radio sitze, dass ich dann mit einem schönen gelben Mercedes durch die Gegend fahre und der hat hinten ganz viel Platz für ganz viele Pakete. Und dann stehst du manchmal vor Kunden und dieser Scanner von der Post funktioniert nicht. Und da kommst du dir auch ziemlich dämlich vor. Ne? Also so viel zum Thema Technik. So, ihr Lieben, wir machen es jetzt so, wie ich gesagt habe, ich hole eine CD und da müssen wir jetzt eine kurze Sendepause in Kauf nehmen. In diesem Sinne, wir hören uns gleich wieder auf dieser Welle mit was auch immer.

So, ihr Lieben, ich habe einfach mal das Studio gewechselt, weil da funktioniert die Technik. So ist das manchmal. Das ist ja eben der Vorteil, dass wir zwei Studios haben. Großartiger, großer Sender. Ja, in diesem Sinne kommt jetzt endlich die Playlist, die ich vorgesehen habe. Und jetzt würde ich sagen, starten wir einfach nochmal von neun mit der Show. Hier die Morning Show auf Radio Rüsselsheim, wo es Pleiten, Pech und Pannen gab, so wie das im Leben manchmal ist. Und deshalb fangen wir jetzt an mit unserer Super Show hier auf Radio Rüsselsheim.

Ja, nicht ganz. Also die Muppets sind nicht da, ich bin's nur, der Hartmut Krause. Ich habe ja schon am Anfang der Sendung, bevor hier die ganzen Panda angefangen haben, erzählt, dass ich mit einer richtig tollen roten Glitzerjacke hier sitze. Ja, das ist so. Und ich erinnere mich an jemand, der hatte mal einen Glitzeranzug an. Und das war kein geringerer als der Stefan, der Raab, mit einem Titel, der mich intellektuell auch heute noch überfordert.

Jo, Stefan Raab, und wir haben ja damals im Song Contest gar nicht so schlecht damit abgeschnitten. Ich bin mir nicht ganz sicher, aber ich meine, es wäre so Platz 10 rum gewesen. Gut, Themenwechsel. Es gibt ja viel Kultur in Rüsselsheim und wir sind ja auch eine bunte internationale Stadt. Ja, und da gibt es am Samstag und jetzt habe ich auch noch Husten. Wenn, dann kommt alles zusammen. Dann gibt es am Samstag, den 26. September um 18 Uhr ein Theaterstück und zwar von der Theatergruppe Elines Tetrini. Das ist von der griechischen Gemeinde Rüsselsheim und Umgebung. Und zwar heißt das Am Münchner Bahnhof. Und das ist im Rahmen der interkulturellen Wochen. Tja, und das ist eine Reise in der Erinnerung mit vielen Geschichten. Und es steht auch für einen neuen Anfang. Ein Theaterstück über die ersten griechischen Gastarbeiter, ihre Abreise, ihre Sehnsucht und die Nostalgie und die Eingliederung in die neue Heimat. Und bevor jetzt alle in das Theater rennen, sei gesagt, nein, da findet es gar nicht statt, sondern in der Aula der Immanuel-Kant-Schule. Die ist in der Nähe von der Großsporthalle, wie wir ja alle wissen, im Frühröhring 25 hier in Rüsselsheim. Der Eintritt beträgt 10 Euro und für Kinder bis 12 ist es sogar frei. So, und wenn ich jetzt ganz klug gewesen wäre, hätte ich mein Handy auf lautlos gestellt. So klug bin ich da dann manchmal doch nicht. Gut, okay. Und wer am Samstag, den 26.09. keine Zeit hat, der hat natürlich die Möglichkeit, dieses Theaterstück am Sonntag darauf, nämlich am 27.09., dann aber schon um 16.30 Uhr zu sehen. Tja, in diesem Sinne gucke ich jetzt mal, was haben wir denn an schöner griechischer Musik? Dann wollen wir ja so ein bisschen auch beim Thema bleiben. Und dann lassen wir uns mal überraschen, was da jetzt Schönes kommt. Hier auf Radio Rüsselsheim, der internationalen Stadt. Die Stadt, die bunt ist, und über das Bunte reden wir auch gleich noch im Laufe dieser Morning Show.

Ach, das ist doch Musik. Da möchte man doch irgendwie am liebsten mittanzen. Tja, und wahrscheinlich wird auch heute in Offenbach am Main getanzt. Zumindest gibt es dort den ersten Christopher Street Day in Offenbach. Und die starten um 13 Uhr am Rathaus. Tja, und da wird's mit Sicherheit ziemlich bunt. Ich kann mich jetzt nicht erinnern, ob es in Rüsselsheim schon mal einen Christopher Street Day gab, aber ich meine mich zu erinnern, in unserer Kreisstadt Groß-Gerau gab es auf jeden Fall einen. Tja, in diesem Sinne würde ich sagen, lasst uns feiern, lasst uns tanzen und entsprechende Musik kommt jetzt hier bei uns.

Jo, wunderbare Musik zum Tanzen, aber man muss ja nicht immer tanzen. Man kann ja zum Beispiel auch auf einem Flohmarkt gehen. So, und da gibt es am nächsten Sonntag, also morgen, ab 9 Uhr diesen großen traditionellen Flohmarkt. Ich weiß gar nicht, wie lang es das eigentlich schon gibt. In der Nähe der Festung vom Lions Club. Ja, und da ist es natürlich so, das ist immer so ein bisschen wetterabhängig. Das ist wohl der beliebteste und bekannteste Flohmarkt in Rüsselsheim, aber es ist so ein bisschen wetterbedingt abhängig. Und ich erinnere mich, dass, glaube ich, vor einem Jahr tatsächlich der Flohmarkt so ein bisschen ins Wasser gefallen ist. Wir hoffen, dass es morgen nicht der Fall ist. Aber es gibt welche, die haben da irgendwie vorgesorgt. Es gibt nämlich noch einen anderen Flohmarkt, und zwar im Rübgrund. Und wer jetzt nicht genau weiß, wo Rübgrund ist, das ist so Friedhofstraße, Richard-Wagner-Straße, wo die Max-Planck-Schule ist, so diese Gegend. So, und da habe ich einen Flyer jetzt hier, das finde ich irgendwie ganz süß, überdachter Hoflohmarkt. Und das ist dann von 10 bis 15 Uhr. In folgenden Straßen, Haslocher Straße, Richard-Wagner-Straße, Heinrich-Heine-Straße, Josef-Heiden-Straße, Gorch-Fock-Straße, Friedhof-Straße, Mozart-Platz, Johann-Sebastian-Bach-Straße, Walter-Flex-Straße, Uttmann-Straße, Beethoven-Straße, Robert-Schumann-Straße und Hermann-Löschen-Straße. So, und dann steht noch was drunter mit Toilette. Was noch drunter steht, das kann man jetzt zweideutig sehen, aber ich werde es jetzt nicht weiter kommentieren. Da steht also mit Toilette, alles muss raus.

0: Oh, jetzt habe ich es abgewürgt. Tut mir leid. Aber die junge Frau, die liegt im Bett. Und ich weiß, wenn der Manfred Pöller mit seiner Sendung beginnt, dann heißt es immer, ist es Zeit zum Aufstehen, ne? Oder so ähnlich.
1: Genau,
0: ist doch
1: genau.
0: Euer Intro, ne?
1: Genau, mein Intro. Ihr müsst alle aufstehen in Rüsselsheim.
0: Genau.
1: Vor allem junge Frauen und älteren Frauen müssen alle aufstehen.
0: Ich finde das ja relativ human, dass du erst um 10 Uhr zum Aufstehen aufrufst am Samstag, ne?
1: Wenn ich jetzt mit dem Fahrrad komme, was ich immer mache, dann habe ich so das Gefühl, es sind immer noch sehr viele, die schlafen.
0: Ja.
1: Samstag früh habe ich meine Ruhe auf dem Fahrrad.
0: Aha, also ich merke das auch ein bisschen auf dem Wochenmarkt, ne?
1: Ja, ja.
0: Der fühlt sich erst so ab 10, 11 Uhr. Und dann kommen Leute, die trinken schon um 11 Uhr Wein.
1: Ja.
0: Das ist faszinierend. Du bist ja Lehrer im Ruhestand.
1: Genau.
0: Und jetzt gab es ja die PISA-Studie wieder.
1: Ja.
0: Und wir haben mal wieder verkackt. Was glaubst du, woran liegt sowas?
1: Was mich als...
0: Sind wir alle zu sehr am Handy, oder?
1: Na ja, auch, natürlich. Aber was mich überhaupt nicht wundert, weil, muss ich gleich sagen, wir haben Protestbriefe geschrieben von unserem Förderverein. Und der ist zuständig für Lesen und Lesen lassen. Hat übrigens jetzt die 41. Lesewochen. Ich denke mal, Radio Rüsselsheim wird darüber berichten im November. Ja, und die Gelder für diese Autorenlesung in ganz Hessen sind von unserer wunderbaren Regierung gekürzt worden um über 50%. Das heißt, wir kürzen auf der einen Seite Leseförderung und tun dann überrascht, wenn in der PISA-Studie genau das bestätigt wird, dass es da viele Defizite gibt.
0: Also das heißt, mehr investieren in die Zukunft. Aber was ist zum Beispiel, jetzt sind wir ja Männer im gehobenen Alter, sagt man so, ne?
1: Ah, ja.
0: Oder reife Männer oder Männer mit Lebenserfahrung. Wir sind ja ganz anders aufgewachsen als die Kinder heute. Und glaubst du, dass da was dran ist, dass die irgendwie nicht mehr ganz so konzentriert sein können aufgrund der Ablenkung, die die sozialen Medien, die Smartphones und so mit sich bringen?
1: Das ist bewiesen. Es gibt da Studien dazu. Und jetzt kurz Fernsehbericht, also ich gucke öfter diese Nachrichtensendungen natürlich. Da sagt eine, ja, also wenn am Tag bin ich 8 Stunden in TikTok. Und dann wirst du verrückt, wenn du das machst. Also ich würde sowieso verrückt werden, deswegen mache ich es auch gar nicht. Ja, und es ist so, dass die einfach dadurch erwarten, auch von dem Lehrer, das haben wir damals schon vor über 10 Jahren gewusst, wir erwarten, dass die nicht mehr so konzentrationsfähig sind. Das heißt, wir hätten Unterricht machen müssen, 5 Minuten Unterricht und dann Werbung. Und dann wieder 5 Minuten Unterricht, wieder Werbung. Es ist so.
0: Also
1: und das ist einer der Hauptgründe. Der zweite Grund ist, muss man ganz deutlich sagen, der Lehrermangel. Wir haben immens viele Seiteneinsteiger und Studenten, die alle sich anstrengen und gute Sachen machen. Darum geht's gar nicht, aber es sind keine professionellen Lehrer. Und die Hauptaufgabe in der Schule ist, den Mittelstufenschulen und Grundschulen ist vor allem jetzt Betreuung von Kindern, deren Probleme, auch deren psychischen Probleme etc.
0: Um mal allen den Mut zu machen, die vielleicht überlegen, Lehramt zu studieren. Was ist denn das Besondere oder wie ist das so? Was geht in einem vor, wenn man Kindern was beibringen kann und wenn man sieht, da entwickelt sich was?
1: Ja, das Wunderschöne ist dann oft auch hinterher, wenn also die Schule dieser Schüler und Schülerinnen vorbei ist, man trifft sie später wieder und sieht dann, welche Erfolge sie hatten, trotz des eigenen Unterrichts. Das war jetzt ironisch. Mhm. Und die freuen sich auch, wenn sie einen treffen. Und das ist eigentlich das, was dann Spaß macht, weil man Menschen, jungen Menschen geholfen hat, auf den Weg sich zu begeben und auf den Weg zu bringen.
0: Du hast das Wort Weg angesprochen. Es hat gerade bei uns geklingelt.
1: Ne? Ich muss mich auf den Weg machen.
0: Und dein Co-Moderator?
1: Genau, der Patrick, der kommt jetzt.
0: Der kommt jetzt auch und der ist, glaube ich, auch Lehrer, ne?
1: Der ist aktuelle Lehrer, ja.
0: Gut, also wir sind in akademischer Hand.
1: Ja, aber wir machen heute nur Musik.

Ja, ihr Lieben, das war's auch schon von dieser pannenreichen, zumindest am Anfang, Morning Show. Vielleicht lag es daran, weil ich das Ding tatsächlich Morning Show genannt hat. Da gab es zu viel Show-Elemente drin. Gut, okay. Also manchmal passiert das. Alle, die vielleicht um 9 Uhr schon eingeschaltet haben, haben mitbekommen, dass es am Anfang nicht so rund lief. Aber das ist nun mal unser Leben. Es läuft nicht immer alles rund. In diesem Sinne wünsche ich euch einen guten Start in den Samstag. Um 10 Uhr geht's weiter mit Once Upon a Time. Und da können wir eine herrliche Reise durch die Musik der vergangenen Jahre machen. Tja, und ich möchte vielleicht noch darauf hinweisen, dass ich natürlich am Sonntag wieder zu hören bin. Also für alle, die das wissen, der Sonntag startet bei uns live mit einem, ja, kirchlichen Programm kann man noch nicht sagen, aber vielleicht einem Gedanken zum Sonntag. Und da freue ich mich natürlich, wenn ihr um 8 Uhr dann wieder einschaltet zu den Sonntagsgedanken mit dem Thema Die Hoffnung kommt meistens zu spät. Tja, also wir werden die Hoffnung trotzdem nicht aufgeben. Ich verabschiede mich, bedanke mich fürs Hören. Ich bin Hartmut Krause. Und jetzt hatte ich ja eben so ein Lied mit so ein bisschen Weltuntergang. Nein, natürlich, die Welt geht noch nicht unter. Und wir sind einfach happy, freuen uns auf den Tag. Und vielleicht mag ja der eine oder andere auch nach Offenbach fahren, wenn dann um 13 Uhr die Veranstaltung vom dem Christopher Street Day beginnt. Oder wir treffen uns hier in Rüsselsheim auf dem Wochenmarkt, wo auch immer. Oder morgen auf den verschiedenen Flohmärkten. Genießt das Leben, gehabt euch wohl und vielen Dank fürs Zuhören, sagt Hartmut Krause und einen schönen, frohen Tag.

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0: Müssen reden. Schönen guten Morgen zur Sendung Once Upon a Time bei Radio Rüsselsheim. Die Sendung, die euch auf dem Markt und überall begleitet. Und ihr werdet es merken, wir sind zum allerersten Mal in diesem neuen Studio live. Und das werden wir heute auch genießen. Und wir haben unseren Sendeleiter hier, der uns auch ein bisschen auf das Foto gebannt hat, damit es endlich ein gutes Foto von uns gibt. Schön sind wir sowieso, ne? Patrick, was haben wir für eine Sendung?
1: Ja. Willkommen zur Sendung 408, heute am 19.09. im neuen Sendezentrum von Radio Rüsselsheim. Ich weiß nicht, ob man das hört, dass wir irgendwie jetzt neu aufgestellt sind. Auf jeden Fall sieht das alles ganz, ganz schick aus. Und wir haben natürlich auch ganz, ganz schicke Musik für euch dabei. Also zuallererst habt ihr gehört, Bachmann, Turn Over.

0: das ist so meine Zeit. Patrick war da noch ein bisschen jünger. Und es ist ja 66, ne? Was haben wir? 60 Jahre ago, ne?
1: Ja, unglaublich.
0: Ja, dann kommt immer anschließend nochmal Tageshits und diesmal zwei kurze Titel. Wir begrüßen euch alle mit Jimmy Gilmer and the Fireballs and Sugar Shack. Damals gab es noch keine Zuckersteuer, deswegen wird das gespielt. Und die Everly Brothers, die sagen für alle Mädels, wake up, little Susie, damit ihr das Programm auch hören könnt. Here we go.
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Ja, wunderbar. Die Susi ist schon wach. Eigentlich ist es die Petra und die Marita und die Moni. Wir grüßen in den Westerwald und nach Flörsheim und nach Wiesbaden und nach Bischofsheim. Da haben wir auch schöne Grüße gekriegt aus Bischofsheim und der Peter ist bestimmt auch schon wach. Ja, das waren die ersten Tageshits. Ziemlich kurz damals. Der letzte war von 1957 von den Everly Brothers. Und wir kommen zur nächsten Rubrik. Kennt ihr schon, wir haben heute eine Menge Geburtstage.

Ja, es ist geboren worden Mama Cass Elliot. Da wird sich die Josie freuen für den Titel und auch der Ralph posthum. Mama Cass war natürlich Mitglied der Mamas and the Papas und hatte eine wirklich tolle Stimme. Und sie ist leider schon verstorben, 1941 geboren. Und heute am gleichen Tag, 1942, ist geboren worden einer von den Iron Butterfly, Lee Dorman. War von Anfang an dabei, auch bei diesem berühmten Titel In a Gala da Vida. Aber wir spielen heute gleich noch einen anderen Titel. Also wir kommen jetzt zum Geburtstag für Mama Cass. Zunächst mal It's Getting Better aus dem Jahre 1969. Und 1970 kam dann von Iron Butterfly, die haben ja noch ein bisschen andere Musik gemacht. AZ Rider. Here we go!

0: Es ist mal wieder soweit. Einer der Rocklegenden hat wieder Geburtstag. Und wir wünschen natürlich alles Gute dazu.
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Ach, ich liebe diesen Song, da geht so richtig die Post ab von Iron Butterfly. Und sie konnten schon noch mehr als nur diesen berühmten langen Titel, den keiner verstanden hat. Ja, wir haben natürlich Grüße auch vom Peter aus Bischem. Er schreibt, ihr seid jetzt da, wo ich früher mal mein Büro hatte, im F-Bau. Ja, natürlich, have fun, wünscht ihr euch. Grüß dich, Peter. Kuni, das könnte dir auch gefallen haben. Ja, wir haben weitere Geburtstage. Und zwar noch einen, der heute tatsächlich für eine Lebende ist, Frida Payne. Werdet ihr euch bestimmt erinnern, aus den 70ern, 1942 geboren am heutigen Tag. Und der Song, der jetzt gleich für sie und von uns kommt, ist Band of Gold. Das war in den USA und in UK Nummer 1 und Nummer 3, ja, überall sehr bekannt. Ja, dann kommt jetzt als nächstes Bill Medley. Der ist noch älter und er kann uns vielleicht jetzt hören. Der ist der eine Teil von den Righteous Brothers und das müsste eigentlich dem Bumblebee gefallen, wenn er vorhin gehört hat, dass er aufwachen soll. Wake up! Ich habe rausgesucht Soul and Inspiration von den Righteous Brothers und die waren damals immerhin in den US Charts Top 5. Ja, noch zwei Geburtstage an lebende Legenden. Hören wir jetzt!

0: Ja, der liebe Patrick, er ist hier neben mir wieder aufgetaucht und er musste sich erst mal im Studio, er muss längere Gespräche führen.
1: Eigentlich musst du noch mit Chefe reden.
0: Mit Chefe, genau. Chefe Hartmut Krause. Ja, da durfte ich heute in der ersten Sendung, die vorher war, durfte ich ein bisschen was sagen über die Schule, mein lieber Patrick. Ich habe noch ein bisschen Ahnung davon. Und der macht jetzt Frühstücksradio zusammen mit dem Jürgen. Und leider sind...
1: Morningshow.
0: Ja, aber leider sind die Youth on Earth sind irgendwie verloren gegangen, obwohl ich ihren Großvater nochmal getroffen habe, die Tage. Also mal gucken, was da jetzt noch passiert. Im Moment läuft also dann die Morningshow und jetzt läuft Once Upon a Time. Patrick, was kommt jetzt? Jetzt kommt Musik.
1: So, was haben wir gerade gehabt? Die Righteous Brothers hatten wir gerade eben gehabt. Und jetzt kommt Shocking Blue für den Peter aus Haslich.
0: Genau, und jetzt ist so, dass wir leider keine Anrufe entgegennehmen können, aber Facebook funktioniert ziemlich gut, weil sind doch einige jetzt schon dabei.
1: Oh, und stand gerade das Telefon. Ginge?
0: Nein, mit irgendeiner komischen Nummer, was weiß ich. Jedenfalls schicken wir dir jetzt etwas, was du dir selber mal gewünscht hast und vor ungefähr 3 Jahren. Vielleicht erinnerst du dich dran, lieber Peter. Und dann machen wir gleich noch einen Wunsch und auch einen Tageshit, nämlich die Gruppe CSN, das ist Crosby, Stills and Nash, mit ihrem Song Our House. Und für wen spielen wir das dann?
1: Das spielen wir für den Fips.
0: Genau.
1: Also wir sind jetzt in den 70ern angekommen.
0: Jo, machen wir doch.
1: Und haben eine Niederlande Platz 2 mit Shocking Blue, Blossom Lady.
0: Wahnsinn, hä? Star Club Radio and Songs from the Netherlands. Hier kommt...

0: Ja, Patrick, was kommt denn jetzt? Kommt schon wieder ein Mädel, komm.
1: Was? Nein.
0: Ja, zwei Mädels.
1: Achso, ja doch.
0: Zwei Mädels.
1: Also der Titel ist ein Mädel. Ja. Oder Frau, wie auch immer.
0: Genau.
1: Marlies von Fischer Z. Der hat übrigens auch eine neue LP. Bringen wir vielleicht in der nächsten Sendung was mit davon.
0: Also was?
1: Der ist immer noch rumtriebig, der gute Mann.
0: Wer?
1: Der Fischer Z.
0: Ja, der Typ, ja. Wie heißt der? Weiß ich gar nicht. Okay, und dann haben wir noch eine Lady. Komm.
1: My Little Lady.
0: Jo.
1: Von den Tremolos. Da freut sich wahrscheinlich der Peter Kuni drüber. Und wenn wir bei Ladies sind, dann bleiben wir noch ein bisschen. Lady Lay von Bob Dylan.
0: Mhm.
1: Also wir gehen jetzt wieder ein bisschen zurück in die 60er.
0: Und das ist natürlich posthum für den Ralf. Da habe ich ja gesagt, machen wir immer einen Titel. Also, wir fangen an mit
1: Fischer Z.

0: Grüße in den Vogelsberg und Grüße nach Flörsheim von Ralf aus Raunum.
1: Freut uns.
0: Und der Wunsch noch von mir.

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1: Der Bob Dylan ist vorbei mit seinem Liedchen aus dem Jahr 1969. Absolut untypisch. Der ist richtig melodiös, dieser Song.
0: Gell, da merkt man, der Mann kann tatsächlich singen.
1: Kann er, wenn er will, ja. Gell? Jetzt kommen wir zu den Bee Gees.
0: Ja, die können auch singen oder quietschen oder wie auch immer man das nennen möchte.
1: Ja, quietschen ist schlecht. Das ist aus der Zeit, wo sie noch gesungen haben.
0: Don't forget to remember ist der Song.
1: Ja, warum habe ich den ausgesucht? Ja, ist nicht
0: weil
1: ganz
0: Tageshit. Weil das für die letzte Sendung ein Tageshit gewesen wäre und weil es ein Wunsch von der Doris ist.
1: Ja, zumindest mag die Doris die Bee Gees und vielleicht hört sie ja mal zu. Dann müssen sie aber natürlich dann in Facebook gehen. Sag ich nochmal, wir haben eine ganze Reihe von Leuten in Facebook, weil Telefon funktioniert noch nicht oder mit einer komplizierten Nummer. Auf die haben wir einfach verzichtet.
0: Ja, ich suche sie mal.
1: Aber wir haben da noch einen schönen Song.
0: Ja, von den Honeycombs.
1: Genau.
0: I have a right.
1: Wenn ich das richtig übersetze, sind es die Honigkämme.
0: Ja, also.
1: Oder so.
0: Man weiß, was es ist. Waben.
1: Ja, geht auch. Dann
0: nee, noch. Geht nicht auch. Das ist die Übersetzung davon. Das sind Waben.
1: Waben? Komisch.
0: Bienenwaben.
1: Ach so, Bumblebee. Das wäre was für dich. Ja, so, wir kommen jetzt zu dem Song. 1964 kam der raus. Have I the right? Und dann haben wir noch einen Blues für den Walter.
0: Vom Gitarrespieler Duane Eddy.
1: Und der heißt?
0: Was? 33 Blues kleiner als.
1: Nein, 330 Blues.
0: Und was soll das kleiner als?
1: Das ist mir da reingerutscht.
0: Also, so. Hat keine Bedeutung.
1: The Bee Gees. Okay. Und dann kommen wir langsam zum Ende der ersten Stunde. Jetzt haben wir ein bisschen gebabbelt. Und in der zweiten Stunde geht es natürlich munter weiter mit euren Wünschen.

0: So, ja. Jetzt haben wir uns eine ganze Stunde lang hier in einem neuen Studio irgendwie mal umgetan und umgesehen. Es ist natürlich noch nicht fertig, also noch nicht alle Dämmung ist irgendwie angebracht und da stehen noch ein paar unausgepackte Kisten. Aber diese Studios sind richtig, richtig schön und ja, man hat richtig viel Platz, sich zu bewegen und das eröffnet uns natürlich auch die Gelegenheit, dass wir mal Gäste einladen, ohne dass die sich stapeln. Die haben dann ganz viel Bewegungsfreiheit und das werden wir auch im November tun. Da haben wir Gäste, die für uns live Musik spielen und ja, ich glaube, das wird noch deutlicher, wohnlicher und schöner werden. Und das ganz Neue, was wir haben sogar einen Kühlschrank.
1: Ah, toll.
0: Ja, sehe ich gerade eben so aus der Studiotür raus. Und da freue ich mich schon im Sommer drauf, wenn hier wieder die Sonne reinknüppelt. Es gibt auch eine Klimaanlage. Es ist ein Traum.
1: Wunderbar. Und das Alte ist auch noch da, nämlich unsere schöne Buchkunst mit Once Upon a Time. Da kommen wir jetzt auch in die zweite Stunde, weil wir haben viel vor, Patrick, in der zweiten Stunde. Es gibt nämlich einen Longplayer, einen Longplayer.
0: Ja, machen wir in der dritten Stunde dann auch nochmal.
1: Und jetzt haben wir den Florian, der bringt uns in die zweite Stunde. Und dazu selbst werden sie sich noch ansagen oder werden angesagt werden. Emerson, Lake & Palmer, der Song, den kennt ihr. Da sage ich gar nichts. Willkommen in der zweiten Stunde.
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0: Ja, der wunderbare Song Peter Gunn, der hat richtig Power. Und ich hoffe, dass der Moni und vielen anderen dieser Song natürlich gefällt. Von Emerson, Lake and Palmer. Und jetzt haben wir noch einen Tageshit, auf den freue ich mich auch schon und der Patrick auch. Das ist nämlich von Jimi Hendrix, geschrieben von Bob Dylan, The All Along the Watchtower. Eigentlich mein Lieblingssong von dieser Gruppe.
1: The Jimi Hendrix Experience!

Hendrix mit einem seiner schönsten Songs, wie ich finde. Und wir gehen weiter mit Wünschen. Die Jutta hat sich einen Song von R.E.M. gewünscht. Irgendwo hatte ich da auch mal die Christina stehen. Aber der Song ist für dich, Jutta. The One I Love. Und dann habe ich noch einen Tageshit. Der große war den Nico. Ich hoffe, du bist dabei und im Center. Und da kommt der Song More Than a Feeling mit Boston. Die zwei kommen jetzt zuerst.

Ja, da ist mir jetzt was dazwischen gekommen. More Than a Feeling hat sich versteckt und finde ich jetzt auch nicht. Und dann muss ich ein bisschen warten. Wenn wir Zeit haben, spielen wir es nachher noch. Aber wir haben einen schönen Gruß aus dem Westerwald. Ja, von der Jutta. Nein, von der Petra. Die Petra hat sich einen Song gewünscht, der heißt I Won't Back Down. Du hast zwar geschrieben I Won't Back Down, I Won't Back Down heißt er wirklich von Tom Petty. Und da hast du gesagt, das gefällt dir so gut. Spielen wir am 29.04.89 kam es in die Charts und immerhin ein Platz 14 von Tom Petty, der leider nicht mehr unter uns ist. Und dann können wir anschließen einen Song von der Marita, deren Ohren kleben ja jetzt am Lautsprecher. Für dich einen Song hast du schon mal gespielt. Tap Buen Benoit. Ein Modern Soul Song. Nothing takes the place of you. Ja dann.

0: Damit grüßen wir jetzt die Marita und der Patrick sagt euch jetzt, wann die Marita Sendung hat. Ich hoffe heute. Marita, ist es schon soweit?
1: Ja, Marita hat zwar Rücken, aber sie wird trotzdem eine Sendung haben, nämlich heute Abend um 19 Uhr geht's los mit Rock'n'Blues, ganze 2 Stunden lang schöne Musik und das war gerade ein Wunsch von ihr. Das klang zwar so, als sei es aus den 60ern oder sowas, also irgendwie klingt es fast wie Otis Redding, ist aber aus dem Jahr 2011 von Tab Benoit, wo auch immer der herkommt, der gute Mann. Aber war auf jeden Fall ein schönes Lied. Und jetzt kommt etwas, was jeder kennt. Nein?
0: Nein. Der Patrick muss mir dann nochmal helfen. Auch diesen Titel habe ich nicht da. Jetzt kommt Peter Frampton. Und zwar in einer langen 13-Minuten-Fassung. Und das wollte ich jetzt schon wochenlang spielen. Und es passt. Auf den 11.09. ist es erschienen, 76. Peter Frampton von seiner LP Frampton Goes Alive oder Plays Alive. Do you feel like we do?
1: Frampton Comes Alive.
0: Comes Alive heißt genau. Und das spielen wir für die Christiane und für alle, die die richtigen Longplayer mögen. Und wir hängen noch einen dran. Noch einen Wunsch von der Christina. Ich habe in deiner Liste geguckt. Da steht Lion Eyes. Und das ist von den Eagles aus dem Jahr 75. Wir sind also in deinem Jahrgang, Patrick.
1: Ja, schon. Und die Eagles sind auch im weitesten Sinne an Tag. Sind es nämlich vom 13.09.
0: Genau. Das machen wir jetzt.
1: Gut.
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3: Christiane, hallo.

0: Ja, das hat uns gut gepasst für eine kleine Kaffeepause.
1: Ja, jetzt sind wir wieder zurück. Ja, wir sind noch da.
0: Do you feel like we drink coffee? Ach nee, der Song hieß ein bisschen anders. Bedankt haben sich inzwischen die Christina und die Christiane. Das ist doch wunderbar. So, und jetzt kommt der Song, den ich dem Patrick versprochen habe. Dann kommt er natürlich auch.
1: Den ich mir auch noch selbst besorgen musste.
0: Ja, natürlich, da bist du Fachmann.
1: Ja, nicht nur People Are Strange, auch wie die Musikstücke hier auf den Sender kommen, ist irgendwie auch strange.
0: Aber jetzt, es funktioniert.
1: People Are Strange.
0: Genau. Hier kommt er, für dich. Tageshit, wo habe ich es denn aufgeschrieben?
1: Echt, ein Tageshit, na sowas ja. Ist das mir entgangen vom 23.09.
0: 67, da warst du noch gar nicht da, aber ich war jung.

0: Ja, Strange Music von den Doors, wobei die waren hier ziemlich harmlos und sehr schön für den Patrick. Er hat sich gefreut, oder?
1: Natürlich.
0: Jetzt kommt der Blues.
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0: Ja, wir suchen ja Jingles für Radio Rüsselsheim. Ich finde die ganz gut, die wir hier haben. Ich werde die mal weiterleiten. Da haben wir es aber nicht mehr original. Das heißt, die sind zum Teil auch irgendwo hergespeichert. Ja, da kommt die Christiane.
1: Radio North Sea International zum Beispiel.
0: Dann kommt die Christiane und die hat sich wirklich einen Song gewünscht. Die hat gewühlt in ihren alten Platten und hat gefunden Brian Auger Trinity zusammen mit Sonny Williamson II und Jimmy Page. Und hat einen ganz lustigen Titel. Achso, den haben wir auch noch nie gespielt. She Was Dump. Und dann, weil wir schon bei Blues sind, spielen wir noch einen Blues, nämlich
1: Bright Lights, Big City von Jimmy Reed. Das ist noch gar nicht so lange her, da hatten wir den schon mal gespielt.
0: Das ist richtig, 2015.
1: Nein, dieses Jahr. Was? Whatever, kann man ja wieder spielen.
0: Ja, und jetzt wecken wir den Harald Hummel.

Ja, Jimmy Reed. Und ganz zum Schluss noch ein Wunsch für die Christiane, beziehungsweise

Genau das. Congratulations zum 70. hat der Patrick ausgerechnet an seinen Fingern oder an einem Kopf. Ja, Lilly, wo ist hier? Wir enden mit einer jungen Dame, Lilly, und Candy Dalfa kommt ja aus den Niederlanden. 1956 am heutigen Tag hat sie Geburtstag und wir grüßen sie nach Holland. Ach, hab ich mal gewusst, wie das heißt auf Holländisch. Jedenfalls hören wir das zum Schluss und dann übergebe ich nicht mich, sondern ich übergebe die Sendung an den Patrick mit seinem tollen Rock- und Popmusik-Mixture. Here we go.

0: Willkommen, meine Lieben, zur dritten Stunde. Und wie es angekündigt ist, das ist die Rockshow und wir haben rockig begonnen mit Deep Purple, We're All The Same In The Dark. Ist nicht so alt, wie man vielleicht irgendwie meinen könnte, sondern ist ein recht neues Stück aus dem Jahr 2020. Aber jetzt gehen wir ein bisschen, ja, ein paar Jahrzehnte zurück zu Leonard Cohen. Halleluja, das hat sich die Emgard aus Bischum gewünscht und wartet da schon eine ganze Weile drauf. Ich glaube, mehrere Sendungen schon, aber heute habe ich es dabei.
1: Hat es was damit zu tun, dass wir wieder Sendung machen dürfen?
0: Ganz bestimmt. Das muss es sein.
1: Grüße dich, Irmgard.
0: Und die Katholiken unter euch haben vielleicht auch schon ein paar Ave Maria gebetet. Ja. Wir mögen doch wieder live auf Sendung sein.
1: Ja, beim Mindestens.
0: Voilà, da sind wir. Und du verrätst deinen geneigten Hörerschaft, wie es weitergeht nach Leonard Cohen.
1: Zwei alte oder drei alte Titel? Oder was
0: wollen wir jetzt? Zwei alte reicht doch.
1: Zwei, aber da gibt es ja noch einen
0: dritten. Ja, den ältesten, den ich in der dritten Stunde mitgebracht habe, der läuft jetzt gleich im Anschluss.
1: Wow. Till I Kissed Her, You. Patrick, ich dich nicht, aber andere. Haben gesungen Everly Brothers 1959. Und er möchte noch einen Titel haben. The Story of Bo Diddley. Das dauert jetzt 2 Stunden 51 Minuten. Hat er Bo Diddley nämlich selber aufgenommen aus dem Jahr 1960.
0: Ja, weil der immer so gerne über sich selber spricht. Aber nein, keine Sorge, es sind nur 2 Minuten.
1: Genau.
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0: Jo. Bo Diddley, the Killer Diller.
1: Kommst du jetzt da drauf?
0: Eierballer, das da drüben singt.
1: Ach so. Jetzt kommt der kleine
0: Teufel. Killer Diller.
1: Der kleine Teufel kommt.
0: Der kleine Teufel kommt?
1: Ja.
0: Nee, tut er nicht.
1: Nett?
0: Ah, doch, da, doch.
1: Natürlich kommt der kleine
0: ich
1: Teufel.
0: Ich hätte es doch fast unterschlagen. Ja, meine
1: kann
0: Güte.
1: Ja gar
0: das können wir ja gar nicht.
1: Der kleine Teufel von der Helen Shapiro aus dem Jahr 1962. Und lieber Patrick, das nächste ist ein Liebeslied an dich. Ohne dich, was würde ich ohne dich hier machen?
0: Ja, das ist ein Liebeslied für die Esther. Die Blizzards ohne dich. Ja, sie haben zwar einen neuen Text geschrieben, aber die Musik haben sie geklaut.
1: Von
0: den Yardbirds. Die haben in dem Jahr 65, kurz davor, bevor die Blizzards ihr es veröffentlicht haben, nämlich Heart Full of Soul, rausgebracht. Und das ist genau das.
1: Ich erinnere mich, German Group.
0: Ja, die sind deutsch.
1: Von 65, Wahnsinn.
0: Ja.
1: Ja, ja.
0: Das ist schön.
1: Jo.
0: Ich mag das.
1: Gut.
0: Komm, das spielen wir jetzt.
1: Genau. Machen wir noch Spirit? Nee.

0: In der Last.
1: Ja, das war kurz, ne? Ja. Ja, zwar zwei Lieder, aber ja, 4 Minuten ist der ganze Spuk schon vorbei.
2: Das hatte ich vorhin auch.
1: Das haben wir ein One-Hit-Wonder.
2: Ja, genau. Was kommt? Ach ja, jetzt kommt man, genau. Der Geist aus der Flasche, nein, das Spirit in the Sky von einem enormen grünen Baum.
1: Jo.
2: Ja, dann hast du was für mich ausgesucht.
1: Genau, weil dann gehen wir wieder in die 70er, gehen wir ein bisschen genau. Ein, voran in der dann Zeit.
2: War der kleine Patrick, hat schon gekräht. Bob Marley war im Radio unterwegs und hat gesungen Jamming und Patrick hat gekräht dazu, passt wunderbar.
1: Ja, du wolltest das vor ganz, ganz vielen Monaten, hast du erwähnt, du würdest das gerne mal hören.
2: Genau, und dann haben
1: wir noch... Ich glaube, da war es noch nicht heiß, also so lange ist das schon her, aber ich habe es nicht vergessen, deswegen ist es heute dabei.
2: Dann haben wir noch eine, passt genau zu deinem Geburtstag, Born to be Alive, ne?
1: Ja, das ist für den Dieter in Bischem.
2: Ja, von Patrick Hernandez. Das spielen wir alle drei hintereinander.
1: Gut.

0: So, der Disco-Teil ist jetzt vorüber.
1: Genau.
0: Und hast du es überstanden?
1: Ja.
0: Ich weiß, es ist ja nicht ganz so dein Ding, aber es ist doch ein cooles Lied, oder? Musst du doch zugeben.
1: Wahnsinn. Jetzt kommt AC/DC.
0: Das klang nicht sehr überzeugend. Ja, Rock'n'Roll Damnation, das ist eins von den Liedern, das ist mir gut im Gedächtnis geblieben, weil ich damals im Schüleraustausch in Frankreich in einem Fnac gewesen bin und habe mir eine Musikkassette gekauft. Mm. Ich glaube, das war eine meiner allerersten Musikkassetten.
1: Das war schon 1978, da warst du aber noch klein.
0: Nee, das war schon ein bisschen später, aber nichtsdestoweniger, diese Kassette war da im Fnac in diesem Regal. Und ja, da war Rock'n'Roll Damnation von AC/DC drauf. Und ja, das gefiel mir damals schon gut und heute immer noch. Und deswegen habe ich mir dann heute selber was gewünscht und erfülle mir selber diesen Wunsch. AC/DC Rock'n'Roll Damnation.
1: Machen wir noch den Chris Isaak.
0: Gerne.
1: Finde ich auch gut. Working on
0: it. Der heißt ja bei Chris Rea, aber sei es drum.
1: Richtig.
0: Aber wir arbeiten dran.
1: Genau, working on it.

0: So, Chris, wir arbeiten dran und ja, so wie ich das mitbekomme, du arbeitest dir auch woran, so ganz fleißig, ja, an deinen nächsten Sendungen. Was wird denn die geneigte Hörerschaft erwarten?
1: Ist auch interessant, weil letztes Mal hatte ich dann meine Hitparade 14.09.1968 und jetzt kommt die Hitparade 17.09.1967. Und Nummer 1 war auch damals Rolling Stones, mehr verrate ich nicht. Und wo wird's gebracht?
0: So, auf Star Club Radio.
1: Genau, am Dienstag um 18 Uhr und 19 Uhr und dann Blues and Rock and More. Und die Wünsche von den Hörern geneigten kommen meistens aus Norddeutschland. Aber die Christiane ist auch dabei. Grüß dich, Christiane.
0: Was muss man denn im Internet eingeben, um den Sender da zu hören?
1: Da musst du einfach nur eingeben, Star Club Radio, und dann kommt das.
0: Da kann man von einer Liste die Sendung auswählen.
1: Da gibt es verschiedene Möglichkeiten, die Sendung zu hören.
0: Also so wie bei uns bei radio-r.de eben
1: auch. Genau, so ist es.
0: Gut. So, wir machen weiter mit Musik.
1: Den kennen wir.
0: Ja, der Florian Samuel Späth, der war vor einigen Monaten bei uns im Studio.
1: Vorhin war er schon mal da, ganz kurz.
0: Ja, ganz kurz in Form eines Jingles. Und ihr werdet es nicht glauben, ihr werdet dieses Jingle nochmal hören.
1: Ist doch schön.
0: Aber dafür werdet ihr auch ein Lied von ihm hören. Also genau. Es soll ja nicht einfach so anlasslos da reingeschmissen sein, sondern das soll ja auch einen Zweck erfüllen. Und wir haben dann einen von seinen Songs dabei. Und der Song heißt Wild Ride aus dem Jahr 25.
1: Ja.
0: Das machen wir jetzt erstmal.
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0: Ja, ein schönes Lied, das hat er schön geschrieben, schön gesungen, schön Gitarre gespielt, der Mann hat es einfach drauf.
1: Ja, der hat ja zwei Karrieren, der hat eine eigene Band und da spielt er dann alleine mit den Leuten zusammen und dann hat er eingestiegen bei der Gruppe The Chain, die Coverband von Fleetwood Mac.
0: Ja, und jetzt haben wir Fairport Convention.
1: Genau.
0: So, als du den Sendeplan gelesen hast, hast du dich gefreut.
1: Mit der berühmten Sandy Denny, die leider zu viel verstorben ist, aber eine tolle Sängerin ist.
0: Und scheinbar schöne Füße hatte, weil sie immer barfuß rumgelaufen ist.
1: Das weiß ich nicht.
0: Nein? Okay.
1: Wir das war doch die andere da.
0: Die andere.
1: Papa Donna String.
0: Ja, whatever. Was hören wir denn jetzt von Fairport Convention?
1: Den wunderschönen Song Matty Grooves.
0: Also, Musik ab!

0: Ja, wir haben das Ende erreicht.
1: Oh,
0: ja, die so drei schön. Stunden sind schon vorüber.
1: Wahnsinn.
0: Und jetzt läuft gerade noch der Gabo Sabo mit Sunshine Superman. Einige werden es noch kennen von
1: Donovan.
0: Ja.
1: Ja, das ist die Show gewesen, Once Upon a Time, alle drei Stunden. Zweite Stunden davon könnt ihr schon am Donnerstag um 10 hören bei diesem Sender Radio Rundesheim. Und eine Stunde kommt dann exklusiv am nächsten Samstag um 12 nach dem Martin und dem Michael zur Erholung.
0: Das ist jetzt aber böse.
1: Nein.
0: Wie auch immer. Ja, vielen Dank, dass ihr zugehört habt. Hat mir wieder Freude gemacht, vor allem jetzt im neuen Studio. Und wir hören uns dann in 2 Wochen wieder am Tag der Deutschen Einheit, der 3. Oktober.
1: Da müssen wir ja dann Einheitsmusik machen.
0: Wir machen keinen Einheitsbrei, nein.
1: Nein, sowas machen wir nicht.
0: Dann habt ein schönes Wochenende, bleibt gesund und bis in 2 Wochen wieder. Bis dahin, tschüss.
1: Und genießt die Temperaturen, das sind die Sommertemperaturen jetzt im September. Das ist doch herrlich.

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1: es ist aber jetzt Donnerstag noch nicht. Und es ist 19 Uhr. Herzlich willkommen zu der zweiten Sendung aus dem Studio, aus dem neuen Studio hier in Rüsselsheim. Ich weiß nicht, ob ihr irgendwas da draußen gehört habt. Ich jedenfalls nichts. Aber egal, schauen wir mal, wie es weitergeht hier mit der Technik. Und wie gesagt, wir sind hier bei Radio Rüsselsheim. Alles nachzulesen ist auf unserer Homepage von Radio Rüsselsheim unter radio-r.de. Und da ist auch alles wissenswerte beschrieben über diese Sendung, die wird gehört über unseren DAB Plus Kanal 12C hessenweit und natürlich über unsere Stream-Button auf der Homepage anzuklicken unter radio-r.de. Und da werden wir gehört in Nordmazedonien, wir werden gehört in den USA und wir werden auch gehört im Ammerland, im Wangerland, in Walluf, in Bremen, in Nierstein, in Gensheim, in Bad Kreuznach und Umgebung und noch an vielen, vielen anderen Orten mehr. Ja, wir haben auch eine neue Telefonnummer. Die alte wollen wir mitnehmen. Mal schauen, ob es funktioniert. Die Telekom stellt sich da noch ein bisschen quer, kann man sagen, mit der 12200 unter anderem. Schauen wir mal, ob das irgendwann funktioniert. Und sollte es nicht funktionieren, haben wir eine andere Telefonnummer. Die ist aber ein bisschen länger und ein bisschen komplizierter. Die werde ich auch demnächst nochmal mitteilen. Was haben wir heute für ein Thema? Wir haben heute das Thema Süden und Osten. Und bevor wir mit den Darbietungen beginnen, noch ein Stück von dem neuen Album von den Rolling Stones. Ja, ich tue ja ab und an mal immer ein Stück veröffentlichen von der neuen Scheibe Foreign Tongues. Und heute sind wir bei dem Stück Divine Intervention von den Rolling Stones aus dem Album Foreign Tongues. Das zum Anfang dieser Sendung, bevor es weitergeht mit den Themen Süden oder Osten. Ja, schauen wir mal, ob es funktioniert. Hauen wir mal rein.

schöne instrumentale Nummer, so ein bisschen entspannt als Eingang zu dieser Sendung. Ja, wirklich schön entspannend, ja. George Thorogood and the Destroyers waren das und South Michigan Avenue. Ja, zwischendurch mal ein deutsches Stück eingestreut. Sebastian Erl heißt der Künstler, den wir jetzt haben. Und bekannt wurde unter dem Namen Buddy, ein deutscher Partyschlagersänger. Okay, müssen wir durch. Buddy und ab in den Süden.

Ja, Buddy oder auch Sebastian Erl und ab in den Süden. Wir haben hier noch nachher noch ein Stück aus Deutschland, da geht es auch um den Süden, aber dazu später mehr. Ja, ich glaube, das sind auch die zwei einzigsten Deutschen, drei haben wir insgesamt, ja. Aber egal, sind wenige heute. Gut, der Kaiser steht jetzt bei Robbie Williams und South of the Border heißt das Stück, das wir jetzt hören. Das hat aber nichts zu tun mit dem Stück, das wir nachher nochmal hören. Es heißt auch South of the Border, aber das ist dann mehr oder weniger ein Original. Und was wir jetzt hören, ist auch keine Coverversion, sondern ein ganz eigenständiges Stück von Robbie Williams aus dem Jahre 1997, South of the Border.

Robbie Williams und South of the Border. Ja, er war ja mal bei, ich glaube, TXZ irgendwo war er und hat ja dann eine ganz erfolgreiche Solo-Karriere hingelegt, der Robbie. Albert Hammond haben wir jetzt und klar, was soll's sonst sein bei dem Thema Süden oder Osten? Der Klassiker von Albert Hammond haben wir jetzt aus dem Jahre 1972, ist auch schon uralt, das Ding sozusagen. It Never Rains in Southern California. Albert Hammond.

Ach ja, schöner Oldie, ja? Albert Hammond und It Never Rains in Southern California. Ja, Frankie Valli and the Four Seasons haben wir jetzt mit einem Stück, wo auch im Hintergrund die Beach Boys noch mitspielen. Ein Stück aus dem Jahre 1984 und heißt East Meets West. Frankie Valli and the Four Seasons.

Frankie Valli and the Four Seasons unter Mitwirkung von den Beach Boys und East Meets West. Ja, ein schönes Stück. So, was haben wir jetzt? Geht doch. Es geht doch. Ja. Ja, es funktioniert ja doch, dieser Bildschirm. Ja, What We Need is a Big, Big Melting Pot. Fast jeden Donnerstag hier bei Radio Rüsselsheim um 19 Uhr. Abgesehen von den Donnerstagen, wo Radio Rüsselsheim die Stadtverordnetenversammlung live überträgt. Ansonsten fast jeden Donnerstag, wie gesagt, live hier ab 19 Uhr. Ja, wie gesagt, vorhin ging es ein bisschen unter. Wir werden über unsere Stream-Buttons oder über den Stream-Button die werden wir gehört, weltweit können wir uns hören, alles anzuklicken auf der Homepage von Radio Rüsselsheim und der radio-r.de. Unter anderem auch im Wangerland und im Ammerland, in Nordmazedonien, in Bremen, ja, in Ginsheim, in Walluf, in Bad Kreuznach und Umgebung, in Nierstein und auch noch in ganz, ganz vielen anderen Orten mehr. Ja, wie gesagt, da werden wir gehört und gesehen werden wir auch wieder. Die Kamera wird auch demnächst wieder hier installiert werden. Und dann sind wir auch über unsere Homepage dann nicht nur zu hören, sondern auch zu sehen, anzuklicken auf der Homepage. Ja, das waren ein paar Informationen. Wie gesagt, die Telefonnummer, die funktioniert. Also wir haben eine Telefonnummer, die ist aber ziemlich lang und ein bisschen kompliziert. Und wir hoffen, dass wir unsere alte Nummer, diese 12200, auch von der Telekom wieder zurückbekommen. Schauen wir mal, wie es ausgeht. Ja. Okay, gut. Wir machen jetzt weiter mit dem Stück von Victor Wainwright and the Wild Roots. Und ja, amerikanischer Blues- und Boogie-Boogie-Sänger und auch ein Songwriter. Ja. Und im Jahre 2009 hat er ein Stück veröffentlicht, das heißt Genuine Southern Hospitality. Und das hören wir jetzt.

0: 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That's right.
1: Yeah. Ein wunderschöner Blues von Victor Wainwright and the Wild, Wild Roots. Ja, Genian Southern Hospitality heißt das Stück. So, ja, die Heike hat kurz geschrieben. Die Heike hat geschrieben, dass sie nur ganz kurz da sein kann. Deswegen ziehen wir das nächste Stück mal ein bisschen vor. Es war später eingeplant, aber wir spielen es jetzt mal, weil die Heike nur einen Moment da ist oder nur einen kurzen Moment. Die Buben, ganz klar. Die Rolling Stones haben wir jetzt mit dem Stück aus dem Jahre 1964. Es ist auch das älteste Stück des heutigen Abends. Und es ist aber ein instrumentales Stück. Aber ist egal. Ja. 2120 South Michigan Avenue heißt das Stück und kommt von den Rolling Stones.

Ja, das älteste Stück des heutigen Abends aus dem Jahre 1964, die Rolling Stones mit dem wunderschönen Instrumentaltitel 2120 South Michigan Avenue. Ja, ich hoffe, es hat euch etwas Spaß gemacht. Ja, so, Heike, kannst du dich jetzt wieder hinlegen? Oder kochen? Oder was auch immer. Ja, schön. Okay, wir haben noch ein Stück, das ist nur unwesentlich jünger, nämlich ein Jahr, nämlich aus dem Jahre 1965 und kommt von Patsy Cline. Patsy Cline ist eine US-amerikanische Country-Sängerin. Ja, und war in den 60ern sehr, sehr bekannt. Und auch das Stück, das sie jetzt gleich vorträgt, ist sehr bekannt. Patsy Cline und South of the Border, Down Mexico Way.

Ach, schön, ja. Patsy Cline und South of the Border, Down Mexico Way. Schön, ja. Ja, wir hatten einen Blues, wir hatten jetzt etwas Ruhiges und jetzt haben wir noch etwas Jazziges. Und zwar im Original ist es eine Komposition von Duke Ellington und Bubba Miley aus dem Jahre 1927. Wir hören jetzt aber eine Version aus dem Jahre 1974 und zwar von der Band Steely Dan, East St. Louis Tuttle.

Ja, Stile Dan und ihre Version von East St. Louis. Doodle-U, wie es so schön heißt. Mit dem Doppel-O noch zum Schluss. Doodle-U. Ja, wir haben noch mal zwischendurch etwas Deutsches, und zwar von Niemann. Ja, so heißt der deutsche Musiker Niemann. Er hat auch einen Vornamen, aber er läuft halt nur unter Niemann. Und das Stück, das wir jetzt hören, heißt Im Osten.

Ja, hört sich doch so ein bisschen an wie die Prinzen. Ne? Ja, Niemann war das und im Osten hieß das Stück. So, jetzt wird es ein bisschen rockiger. Ja, wir kommen jetzt zu Alice Cooper. Und Alice Cooper hat 2021 ein Stück veröffentlicht und das ist auch das jüngste des heutigen Abends. Das ist 5 Jahre alt. East Side Story heißt das und kommt von Alice Cooper.

Ja, der Schocker. Alice Cooper mit dem jüngsten Stück des heutigen Abends aus dem Jahre 2021. East Side Story von Alice Cooper. Ja. Wir machen weiter mit einer amerikanischen Rockband aus Edmonton. Und die nennen sich Blackstone Cherry. Die gibt es auch schon eine Zeit lang. Und Southern Fried Friday Night heißt das Stück, das wir jetzt hören.

Ja, Blackstone Cherry und Southern Fried Friday Night. Ja, wunderschönes Stück aus den USA. Kommen wir nun zu einer Band, ja, die ich, ja, wie soll man sagen, sehr gerne mag, schon seit den 70ern. Und ja, ich bin ein Fan von denen, und zwar von Cheap Trick. Ja, und die haben ja doch schon einiges an Alben veröffentlicht. Und ja, aus einem etwas früheren Album aus dem Jahre 1977 hören wir jetzt das Stück Southern Girls, Cheap Trick.

0: Ja, und wie heißt es auf einer ihrer LPs so wunderschön? And on the drums, Mr. Bun, E. Carlos. Ja, Cheap Trick und Southern Girls.
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0: Ja, also, ihr hört ja die Sendung Melting Pot und auch am nächsten Donnerstag gibt es wieder eine Sendung und zwar am 24.09. Ja, da haben wir das Thema Swamp Rock bzw. Southern Rock. Und ja, hört mal rein, ne? Am nächsten Donnerstag, den 24.09. um 19 Uhr hier bei Radio Rüsselsheim das Thema Swamp Rock und Southern Rock. Am 1.10. und dann wahrscheinlich auch wieder mit dem Mike, schauen wir mal, wenn die Bahn fährt, wie es so schön heißt, haben wir dann das Thema Künstlernamen. Ja. Und da ist auch einiges aufgelaufen und wenn ihr dazu auch Wünsche habt, schreibt an rainer-meldingpot@web.de. Zum Thema Künstlernamen vielleicht noch eins. Es gibt ja Künstler, zum Beispiel Prince oder Udo Jürgens. Da ist also auch der sogenannte Künstlername auch ein Teil vom richtigen Vornamen. Das ist jetzt nicht ganz so der Künstlername, der mir vorschwebt, sondern mehr sowas wie, ja, ich sag jetzt mal Lady Gaga oder Elton John. Das sind ja wirkliche Künstlernamen und die Künstler heißen natürlich im richtigen Leben auch ganz anders. Das wäre das Thema am 1.10. Ja. Und am 8.10. haben wir noch, da bin ich noch dabei, am Suchen Songs mit langen und sehr, sehr langen Titeln. Und ja, ist ein bisschen relativ das Ganze, aber es gibt schon ein paar Songs, die haben längere Titel. Ja, wenn euch dazu noch was einfällt, könnt ihr ja auch schreiben. Am 8.10. wäre das, ja. Aber ganz zurück, am 24.09., also nächste Woche, am Donnerstag, haben wir das Thema Swamp Rock und Southern Rock. Ja, wenn ihr da Ideen habt, könnt ihr auch schreiben. rainer-meldingpot@web.de wäre dann die E-Mail-Adresse. Okay, genug geschwätzt. Jetzt machen wir weiter mit ein bisschen Rock. Dire Straits haben wir jetzt hier mit dem Stück aus dem Jahre 1978 und das Stück heißt Southbound Again, die Dire Straits.

0: Die Dire Straits waren das und Southbound Again. Ein Stück von 3 Minuten Länge aus dem Jahre 1978. Ja. So, G. Giles Band ist eine amerikanische Bluesrock- oder Rhythm and Blues Gruppe. Auch bekannt aus den Ende der 60er, Anfang der 70er hatten sie auch große Erfolge gehabt. Und einen hören wir jetzt, die G. Giles Band und Southside Shuffle.
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Ja, die T-Girls Band aus den 70ern, ganz bekannt, und Southside Shuffle hieß das Stück. In den 70ern war auch eine andere Band sehr bekannt, nämlich Kansas. Ja, die haben ja auch wunderschöne Stücke geschrieben und eins davon hören wir jetzt. People on the South Wind, Kansas.

Kansas hieß die Band, die wir gerade gehört haben. Ja, ziemlich bekannt. Und People on the South Wind, das Stück, das wir gerade gehört haben. Eins in dieser Richtung haben wir noch, und zwar Led Zeppelin. Ich hoffe, es hat richtig gesagt. Led Zeppelin, genau, ja. Southbound Suarez, die Herren vom Zeppelin.

79 war das. Led Zeppelin und Southbound Suarez. Ja. Kommen jetzt mal wieder zu zwei Titeln am Stück sozusagen. Ja. Wir haben jetzt erstmal etwas Reggae und zwar von Lee Perry and the Upsetters. Die kommen, ja, was soll man sagen? Sie sind ein jamaikanisches, schweizerisches Musikprojekt, beziehungsweise Musikproduzent und Musiker. Lee Perry and the Upsetters, ja. Jamaikanisch, schweizerisch, Musikkombinat, ja. Lee Perry and the Upsetters hören wir jetzt mit ein bisschen Reggae und Eastwood Rides Again. Und anschließend haben wir noch was aus Deutschland, nämlich Veronika Fischer und Süden.

Und wie war's? Hoffentlich schön. Ja. Erinnert mich so ein bisschen an die 60er, da gab es die Frankfurter Schlagerbörse im Radio mit Hans Wers. Und immer wenn Roy Black gespielt wurde, hat er das Studio verlassen. Hat er zumindest immer erzählt. Na gut, so viel dazu. Kings of Leon haben wir jetzt. Und Kings of Leon. Back Down South. Ein schöner Track, der zum Ausspannen einlädt. Kings of Leon.

0: Ja, die Kings of Leon und Back Down South. Ja, scheint eine lustige Aufnahme gewesen zu sein. Wunderschönes Stück aus dem Jahre 2011. Ja, okay. Jetzt geht's weiter mit The Band. Es ist aus dem Film The Last Waltz. Das war ja das Abschiedskonzert. Das wurde ja groß verfilmt und gemacht und getan. Es ist eine schöne Live-Aufnahme von The Band mit Robbie Robertson. Und wer da noch mitspielt bei diesem Song, das sagt jetzt Robbie Robertson selbst gleich am Anfang dieses Stücks.
1: I'm going to bring out another friend of ours now to this tune with Mac, Bobby Charles. Great, great, great songwriter. Bobby Charles. He wrote See You Later, Alligator.

0: And to have met Bobby Charles.
1: Thank you, man.
2: Ja, The Band und Bobby Charles mit dem Stück aus dem Film The Last Waltz, Down South in New Orleans. Ja, das nächste Stück im Original ist es von Thin Lizzy und wurde 1977 veröffentlicht. Und wir hören jetzt eine Coverversion aus dem Jahre 2003. Übrigens Coverversion, da kommt dieses Jahr auch noch eine Sendung, fällt mir gerade dazu ein, mit wunderschönen Coverversionen. Aber dazu irgendwann im November wahrscheinlich. Ja, gut. Okay, ja. Thin Lizzy veröffentlicht 1977 das Original und von Therion, einer schwedischen Symphonic Metal Band. Ja, hören wir jetzt die Coverversion aus dem Jahre 2003. Und zwar das Stück nennt sich Southbound.

doch ziemlich nah am Original von Thin Lizzy, die Version Southbound von Therion. Ja, eins in diese Richtung haben wir noch, und zwar die Ramones haben wir noch, mit einem Stück aus dem Jahre 1981. Die Ramones und All's Quiet on the Eastern Front.

Die Ramones und All's Quiet on the Eastern Front. Ja, Lynyrd Skynyrd haben wir jetzt hier und Down South Junkin', Lynyrd Skynyrd.

Leonard Skinner. Down House, Junkin. Ja, zum Schluss, oder kurz vor Schluss dieser Sendung noch etwas Ruhigeres. Und zwar Ron Wood, der Gitarrist von den Stones, hat ja auch solo einiges veröffentlicht. Und den hören wir jetzt mit Far East Man, Ron Wood.

Honeywood. Far East Man. Ja, und bevor wir zum letzten Stück kommen, haben wir noch ein paar Takte von John Denver und Southwind heißt das Stück.

0: Ja, das war der John Denver und Southwind. Ja, was haben wir?
1: Drücke an Captain, es kommt eine Nachricht herein.
0: Ja, die Nachricht heißt, wir kommen gleich zum letzten Stück. Der Matthias ist auch schon da, der kommt gleich hier um 21 Uhr mit seiner Sendung Boom, Bap and Lo-Fi. Und ja, ich möchte mich dann verabschieden, möchte mich bedanken fürs Zuhören. Hier aus dem neuen Studio, wunderschön. Ja, und ja, wir hören uns und wenn wir Glück haben, sehen wir uns auch dann am nächsten Donnerstag, wenn es dann wieder heißt Melting Pot von Radio Rüsselsheim, dann mit Swamp Rock bzw. Southern Rock. Rausgehen aus der Sendung tun wir mit einem schönen Stück von Neil Young und das heißt Southern Man, ist aus dem Album After the Gold Rush. Vielen Dank fürs Zuhören. Ich hoffe, wir sehen uns wieder am nächsten Donnerstag. Wir hören uns wieder am nächsten Donnerstag. Bleibt gesund, schönes Wochenende. Tschüss und bye bye.

Blicken Sie gern hinter die Kulissen? Vor allem die des Musikgeschäfts? Dann sind Sie hier und jetzt genau richtig. Hallo alle zusammen und herzlich willkommen zum Hit Express bei Radio Rüsselsheim am Samstagnachmittag. Auf dem Programm steht wie immer zwischen 15 und 17 Uhr eine Mischung aus viel Musik und den dazu passenden Geschichten. Mein Name ist Peter Kreuzenberger und ich versuche wieder mal, Ihnen das möglichst nahe zu bringen. Wir haben viel vor. Los geht's heute mit Gigi Perez und dem Sailor Song. Bitteschön.

Question of You von Inhaler. Olivia Dean hat in ihrer noch jungen Karriere schon mit etlichen renommierten Kollegen zusammengearbeitet. Mit wem?

0: I don't know. I'm not too good at like new collaborations. Filmmaker, novelist. I'd like to do something with Zadie Smith. I don't know exactly what that looks like, but I think her writing is so like evocative, and like when I read her work, I can like picture everything. So something with her.
1: Das ist eine interessante Frage, denn ich bin ziemlich loyal. Wenn ich gerne mit jemandem zusammenarbeite oder gemeinsam mit jemandem etwas geschaffen habe, das ich für wirklich gelungen halte oder das mir ein Gefühl von Lebendigkeit vermittelt, dann ist mein erster Impuls, wieder mit dieser Person zu arbeiten. Es ist, als würde man einen Muskel trainieren oder eine echte geistige Verbindung aufbauen. Das ist der erste Teil meiner Antwort. Der zweite Teil. Ich würde gerne etwas mit der britischen Schriftstellerin Zadie Smith machen. Ich weiß nicht genau, wie das aussehen würde, aber ich finde ihre Art zu schreiben unglaublich bildhaft. Wenn ich ihre Werke lese, kann ich mir alles genau vorstellen. Also irgendetwas mit ihr. Olivia Dean über ihre Vorstellungen zu künftigen Kooperationen. Hier ist ein sehr erfolgreiches Beispiel für eine, die sie schon umgesetzt hat. Sam Fender und Olivia Dean mit Rein Me In.

0: The Cure haben wir gehört mit dem Titel Pictures of You. Robert Smith von The Cure hat gemeinsame Sache mit Olivia Rodrigo gemacht, die einen Titel namens The Cure aufgenommen hat. Und das hier hat sie dazu zu sagen.
1: The Cure was a very important song for me. It sort of is the climax of the album. I think it's when I'm sort of making the realization that all of these hopes that I had for falling in love or being in a relationship, all these things that I thought that love would fix, actually ended up not fixing. And so it's a really kind of like deep, raw song for me. It took me a while to sort of have those realizations in order to write the song. And I love the production of it too. I think it really builds and swells and tugs at your heartstrings. So yeah, it's one of my favorite songs, and I think its message still really rings true for me today. I really love the video for The Cure. It's one of my favorite videos ever. We wanted to make a handmade hospital, essentially, and so every part of the set and the props, they're like hand-done, made by like artists who are incredible at what they do, and so it just really felt like a real labor of love. And it's sort of the plot of it is that I am a nurse, and I'm trying to find the antidote that's going to cure this like red, graying heart on the table, and throughout the course of it, you kind of just realize, oh, and nothing's working, and it's very dramatic, and I love the red string part. I love the part where I come unraveled. I think that there's a lot of symbolism to that, and the music video definitely moves me. I really love the verses of The Cure. I think that the lyrics are a little bit dark, but in a way that has a lot of meaning to me. I think all the pretty girls in the foreground of my mind, I thought I'd done enough, but they keep moving the line, is a lyric that I'd been trying to write for a long time, but like could really never find the words for it. And just certain things like that, I think, are very personal and help the song kind of resonate for me.
0: The Cure war ein sehr wichtiges Lied für mich. Es ist so etwas wie der Höhepunkt des Albums, in dem ich offenbare, dass all meine Hoffnungen, mich zu verlieben oder in einer Beziehung zu sein, all das, von dem ich dachte, die Liebe würde es reparieren, noch immer reparaturbedürftig ist. Es ist also ein tiefgründiges, rohes Lied für mich. Es baut sich auf und wächst immer weiter. Ich liebe die Videos von The Cure. Für das Video zu meinem Song wollten wir eine Krankenhausumgebung schaffen. Jeden Teil der Kulissen und Requisiten haben Künstler von Hand gefertigt. Das war also eine echte Herzensangelegenheit. Ich spiele eine Krankenschwester und es gibt sehr viele Symbole darin. Mir gefällt auch der Liedtext, der ein bisschen finster ist, aber auf eine Weise, die mir viel bedeutet. Es ist ein Text, den ich schon eine ganze Weile schreiben wollte, aber die Worte nicht finden konnte. Olivia Rodrigo, hier ist sie mit The Cure.

0: Rigoberta Bandini mit Kai Mann. Der Hit-Express von Radio Rüsselsheim ist hier. Mit 84 Jahren ist Paul McCartney in diesem Jahr zum ersten Mal als Solokünstler für den renommierten britischen Mercury Prize nominiert worden. Die Preisvergabe ist für den 22. Oktober in Newcastle vorgesehen. Eins der Stücke, für die McCartney nominiert ist, heißt Come Inside, und das erzählt er darüber.
1: Yeah, so this one's like a rocker love song, and pretty straightforward, but with verve. Someone years ago taught me this thing called Tears of Picardy. If you were classic scholars, you'd know, because it's like a classical thing. I didn't know, but it means when you're in the minor key and you just finish in the major. So you go do do do do do do do do do. Hopefulness. So I was talking about that with Andrew. Tears of Picardy at the end.
0: Das ist ein ziemlich geradliniges Rock-Liebeslied mit Verve. Vor Jahren erzählte mir jemand etwas über die pikardische Terz. Wer sich mit Klassik beschäftigt, dürfte das kennen, denn es ist ein Begriff aus der Klassik. Ich kannte ihn. Es bedeutet, in einer Molltonart zu beginnen und in Dur aufzuhören. Darüber sprach ich mit meinem Produzenten Andrew Watt, eine pikardische Terz am Ende. Das war ein bisschen fortgeschrittene Harmonielehre mit Sir Paul. Wir hören Come Inside.

0: die Stereophonics und There's Always Gonna Be Something. Die 20-jährige Engländerin Sienna Spiro gilt manchen schon als neue Adele. Sie selbst sieht ihr Debütalbum nicht zuletzt als Teil eines Lernprozesses, wie sie im Folgenden verrät.
1: Well, I think that was a really big lesson for me, because I would put an orchestra on anything. I'm like, yeah, if we can, whack it on there. But that is something I learned a lot through the process of working with my friend Omar, who I made pretty much the whole album with. He always like tells me you have to give a song what it wants, not what you want. And that's, you know, learning about being intentional. That's learning about, yeah, I guess less is more. I think you just have to be intuitive, and you have to just know. You have to like assess if you're doing it for you or if that's what the song wants.
0: Das war eine wirklich große Lektion für mich mit großem Orchester und so weiter. Ich habe viel von der Zusammenarbeit mit meinem Freund Omar gelernt. Er sagte mir immer, du musst einem Lied das geben, was es will, nicht das, was du willst. Es geht darum, bewusster zu arbeiten und dass weniger mehr ist. Ladies and Gentlemen, Sienna Spiro and Material Lover.

0: Den Hit-Express von Radio Rüsselsheim haben Sie eingeschaltet. Wir haben Reinhard Fendrich gehört mit Und das Herz schlägt weiter. Für den Film Toy Story 5 haben die Macher sich bei der Musik für die derzeit wohl größtmögliche Prominenz entschieden. Taylor Swift singt den Titelsong und erzählt Einzelheiten.
1: The song I Knew It, I Knew You came about because I was lucky enough to get to see a version of Toy Story 5, which I absolutely fell in love with the film and immediately really identified with the characters, namely Jessie. And I wanted to write a song from her perspective. The song came to me so quickly that it was written and I had a rough version of it recorded by the end of that exact day that I had seen the movie. So I was inspired immediately by it and I really hope you like it. It's called I Knew It, I Knew You.
0: Das Stück I Knew It, I Knew You kam zustande, weil ich das Glück hatte, eine Fassung von Toy Story 5 vorab zu sehen. Ich verliebte mich total in den Film und identifizierte mich sofort mit den Figuren, vor allem Jessie. Ich wollte ein Stück aus ihrer Perspektive schreiben. Das ging so schnell, dass ich es am Ende dieses Tages geschrieben und eine Rohfassung davon aufgenommen hatte. So inspiriert war ich davon. Ja, so schnell kann es manchmal gehen. Hören wir uns das Ergebnis an. Anmoderiert von Taylor Swift höchstpersönlich.
1: Hey, this is Taylor Swift and you're listening to my new song, I Knew It, I Knew You from Toy Story 5.

0: Tutta l'Italia war das von Gabri Ponte. Von ganz Italien weiten wir den Blick noch etwas auf größere Zusammenhänge. Das Gefühl, im Leben und in der Liebe nur noch auf dem Beifahrersitz zu sitzen. Darum geht's nämlich im aktuellen Song von Alex Warren. Passenger heißt er, steht jetzt auf dem Programm und wird angesagt vom Sänger selbst. Bitteschön.
1: Hey Germany, it's Alex Warren and you're listening to my new single Passenger on your favorite radio station.

0: Lost Your Faith, das war Ava Max. Mit ihrem aktuellen Album Foreign Tongues haben die Rolling Stones mal wieder voll eingeschlagen. Der Song zum Albumauftakt heißt Rough and Twisted und Mick Jagger dröselt im Gespräch mit einem englischsprachigen Kollegen, den Sie zwischendurch hören werden, mal ein bisschen auf, was ihm dazu einfällt.
1: It comes roaring out the tracks with Rough and Twisted. I mean, that's a powerful start. And it's kind of like, it's got all the ingredients that you want from a Stones track. Everybody's, you know where everybody is, you know, it's a bit like saying, hey, we're back, you know, it has that feel to it.
2: Yeah, it does. I mean, it's quite raw. I mean, it's a blues, but it's not a 12 bar. So I put these bridges in so it's not a complete 12 bar. I mean, the verse is 12 bar, but there's two bridges, so it breaks it up a lot. And then the stops, and there's harmonica solos, there's slide solos. There's, you know, it's quite aggressive.
0: Es ist ziemlich rau, ein Blues, aber nicht altmodisch. Ich baute diese zwei Übergänge ein, die das Ganze aufbrechen. Dann stoppt es und es gibt ein Mundharmonika-Solo und ein Slide-Gitarren-Solo. Es ist ziemlich aggressiv. Mick Jagger über die Nummer, die jetzt folgt. Die Rolling Stones mit Rough and Twisted.

0: Ich habe euch nicht zu viel versprochen. Johannes Oerding, liebe Freunde.
1: Vielen Dank.
2: Eiszeit in der Unplugged-Version war das von Peter Maffay und Johannes Oerding im Hit-Express bei Radio Rüsselsheim zu hören auf UKW 90,9, Kanal 12C bei DAB Plus und im Internetstream unter der Adresse www.radio-r.de. Aus dieser Zusammenarbeit unter zwei Kollegen entwickelte sich eine

0: musikalische Freundschaft, die in diesem Jahr besondere Früchte trug. Welche das sind, darauf gehen wir in dieser und der nächsten Sendung näher ein. Erstmal erhielt Maffays Antikriegslied aus den frühen 80er Jahren eine Fortsetzung und Johannes Oerding spricht darüber.
1: Eiszeit 2.0, ein Song, den ich gemeinsam mit Peter Maffay singe. Peter Maffay selber hat ein Lied geschrieben vor 40 Jahren, das auch Eiszeit heißt. Da geht es um den Kalten Krieg, um die Verhärtung von Ost und West und die Aufrüstung. Und Anstoß für mein Eiszeit 2.0 war tatsächlich, dass sich nichts scheinbar geändert hat. Wir stehen wieder irgendwie verhärtet an den Fronten. Ost und West, nicht nur Ost und West, ich habe das Gefühl, die ganze Welt wetzt mit den Säbeln und ja, ich glaube, dann ist es auch immer Zeit, musikalisch diesen Schmerz auch auszudrücken. Und Gott sei Dank hat Peter sich bereit erklärt, diese Neuauflage mit mir zu machen.
0: Nun arbeiten da ja zwei Generationen deutscher Popmusik zusammen. Wie läuft es ab, wenn so zwei gemeinsame Sache machen? Auch dazu hat Johannes Oerding etwas zu sagen.
1: Soundlich ist Eiszeit schon eine etwas härtere Nummer, auch für mich recht ungewöhnlich, sehr gitarrenlastig, Bluesrock, auf jeden Fall ein bisschen aggressiverer Sound. Aber ich fand eigentlich, das passte sowohl zu den Zeilen, die ich dort singe, so zu der Wut, die auch in diesem Song ist, über das, was gerade auf der Welt passiert, als auch zu Peter natürlich selbst. Peter kommt aus dieser Gitarrenwelt, aus der Rockwelt und von daher passte für mich einfach alles zusammen. Ja, Peter und ich, wir haben wirklich viele Gemeinsamkeiten und wir haben auch das Gefühl, dass wir auf der gleichen Welle surfen. Die Liebe zur Musik, die Leidenschaft, wirklich auch detailverliebt an Musik zu arbeiten und auch wirklich die 100% zu finden, wenn man so einen Song schreibt, alleine schon, dass er destilliert wird auf das, was er am Ende auch sein soll und sich nicht zufrieden zu geben mit Blabla. Und das habe ich eigentlich auch von Peter gelernt, dass man ja eben kein Wischiwaschi aufschreibt oder singt, sondern dass man auch ein Stück weit seiner Verantwortung bewusst wird, dass man vielleicht auch eine Reichweite hat und auch was bewirken kann mit der Musik. Und da beneide ich Peter schon seit vielen Jahrzehnten für und bewundere auch Künstler wie ihn, die sich da gerade machen, die Haltung haben, die auch nicht müde werden, nach all den Jahren die Welt verbessern zu wollen. Ob Peter was von mir lernen kann, ui, das weiß ich nicht. Wahrscheinlich muss man das Peter selber fragen. Ich weiß nur, dass wir gemeinsam total gerne Zeit verbringen und einfach stundenlang über Musik reden können, aber auch eben stundenlang Musik machen können. Unsere Stimmen passen einfach zusammen. Und ja, ich glaube, sobald man Musik miteinander macht, passiert es ganz subtil, dass man auch voneinander lernt.
0: Viel Interessantes hat er zu erzählen, Johannes Oerding im Gespräch. Zeit nach dem ersten, nun den zweiten Teil zu hören. Oerding zusammen mit Peter Maffay und Eiszeit 2.0.
1: Hallo, hier ist Johannes Oerding und das ist das Lied Eiszeit gemeinsam mit Peter Maffay.

0: The Night Before hieß dieser Titel, gespielt und gesungen von den Black Keys. Adam Lambert hat in den vergangenen Jahren sein Können als Queen-Sänger, der Freddie Mercury Respekt zollt, sowie als Musical-Darsteller in Cabaret und Jesus Christ Superstar bewiesen. Eine andere Facette präsentiert er wiederum mit seinem aktuellen Album Adam, auf dem auch der Song Under the Rhythm enthalten ist. Damit hat es etwas Besonderes auf sich, wie der Amerikaner hier zu berichten weiß.
1: Number 8 is Under the Rhythm. And, you know, as a direct response to Am I Okay, it's kind of saying, look, you've gone through something challenging. It's been a bit tricky. It's been a bit of a struggle. But now it's time to sort of pick myself up and one foot in front of the other, one day at a time, and push forward and move toward finding joy again. And in this song in particular, it's saying, you know, it's the rhythm, it's the music. Music is gonna heal me. It's gonna make me feel connected and okay again.
0: Als direkte Antwort auf das Lied Am I Okay lautet die Aussage, schau mal, du hast etwas Herausforderndes durchgemacht. Es war ein bisschen knifflig und eine ziemliche Schinderei. Aber jetzt ist es an der Zeit, sich zusammenzureißen, einen Fuß vor den anderen zu setzen, von Tag zu leben, vorwärts zu gehen und sich in Richtung des Punktes zu bewegen, an dem du wieder Freude findest. Dieses Lied sagt insbesondere, es ist der Rhythmus, die Musik. Musik wird mich heilen, mich mit anderen verbinden und dafür sorgen, dass ich mich wieder okay fühle. Der Hit Express von Radio Rüsselsheim präsentiert Adam Lambert und Under the Rhythm.

0: Underdog von Michael Kayshammer. Seit 20 Jahren ist Philippe Poisel im Musikgeschäft, für ihn Anlass zurückzublicken. Wenn seitdem nicht immerzu Menschen vor der Bühne gestanden hätten, die mir das Gefühl gaben, dass das, was ich mache, irgendwie schön ist, hätte ich mich wahrscheinlich längst zurück in mein Schneckenhaus verkrochen. Ich danke allen dafür, sagt er. Auftakt zu diesem Bühnenjubiläum ist der Song Schön, den Philippe Poisel so beschreibt.
1: Hi, hier ist Philippe Poisel. Ihr hört meine neue Single Schön. Und das Lied handelt davon, wie man sich neben jemandem richtig gut, schön und toll findet und sich freut, mit demjenigen unterwegs zu sein. Ich hoffe, das Lied gefällt euch und ich hoffe auch, wir sehen uns vielleicht auf einem meiner Konzerte im Sommer. Bis dahin, tschüss.
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0: Avantasia mit The Witch. Die Toten Hosen bieten mit ihrer letzten Studioarbeit nochmal richtig viel an. Zusätzlich zur Platte Trink aus, wir müssen gehen, gibt's noch das Bonusalbum Alles muss raus mit 25 Kollaborationen. Sänger Campino gibt Auskunft über das Konzept dahinter.
1: Es gab für das Bonusalbum Alles muss raus eigentlich überhaupt gar keine Kriterien, außer dass wir uns wie auf so einer Spielwiese benommen haben. In jede Richtung geprescht. Es war völlig egal, ob Englisch oder Deutsch gesungen wurde. Wir wollten einfach all die Leute treffen und mit denen arbeiten, die uns vorher durch den Rost gegangen sind oder mit denen es in der Vergangenheit so gut war, dass wir das nochmal wiederholen wollten. Oder es sind schlicht und ergreifend auch Freunde gewesen, die uns sehr nah standen. Also in jedem Fall 25 Würdigungen von Liedern, die wir alle selber gerne geschrieben hätten. Und auch von diesen Leuten, die einfach fantastisch sind und vor denen wir unseren Hut ziehen.
0: Campino übers Bonusalbum Alles muss raus. Einer der Kollegen, von denen er gesprochen hat, ist Alphaville-Sänger Marian Gold. Gemeinsam haben sie sich einen großen Hit vorgenommen, der vor kurzem gerade wieder ungeahnte Brisanz gewonnen hat. Sie haben es vielleicht verfolgt, die Veranstalter des Open-Air-Festivals Glücksgefühle auf dem Hockenheimring hatten Alphaville ausgeladen, weil die zuvor in einem Konzert sich von der Bühne herunter politisch geäußert und zur Rettung der Demokratie vor deren Feinden aufgerufen hatten. Die Glücksgefühlemacher wollten keine politischen Äußerungen. Es sollte nur um Good Vibes gehen, deswegen luden sie Alphaville aus. Was sie wohl nicht geahnt hatten, war die Welle von Solidarität, die den Musikern aus Münster daraufhin entgegenschlug und die sich alle zur Unterstützung berufen fühlten. Auch von der Bühne in Hockenheim gab es diese Unterstützung und Alphaville hatten die zwischenzeitliche Wiedereinladung dann ausgeschlagen und ihre Gage lieber wohltätigen Zwecken zur Verfügung gestellt. Das Ganze für die Veranstalter ein ziemlicher Schuss in den Ofen, muss man sagen. Das Lied, von dem die Rede ist und das quasi zur Hymne des Glücksgefühle-Festivals wurde, das hören wir jetzt in der Version der Toten Hosen mit Marian Gold von Alphaville. Hier ist Forever Young.

0: Die Toten Hosen und Marian Gold von Alphaville mit Forever Young. Wenn wir gerade davon sprechen, Belgier sind in der internationalen Musikbranche nicht gerade die am stärksten vertretene Nationalität. Umso bemerkenswerter, wenn zwei erfolgreiche gemeinsame Sache machen, Milo und DJ-licious. Die beiden haben sich zusammengetan für ein Lied namens, sie ahnen es, Forever Young. Und jetzt erzählen sie Näheres darüber.
1: What is Forever Young about?
2: Well, I'm DJ-licious and most people know me as a very, very, very positive guy. But in December, I got some bad news. My mom got really, really sick. She's okay now, luckily. But at the time, the whole story, the whole situation made me reminisce a lot about my perfect childhood that my mom gave me. And that is what the song is about, basically.
1: And I'm Milo, and I always look for stories in my songs about childhood and nostalgia. And very often, songs of mine are inspired by family stories. And I think this is where the two of us found a common theme in it. And I think the great thing about an image like Forever Young is that it means something different for everyone. It means something to a 21-year-old. It can mean something for a 60-year-old. And it's such a classic image and wish and something to strive for. And what it means to us is that it's just kind of a call to people to keep embracing your inner child, to keep looking for the fun part in you and not take everything too seriously. And to us, that just was a really nice image for a summer song.
0: Die meisten Leute kennen mich als sehr, sehr, sehr positiven Typen, sagt DJ-licious zu Beginn. Aber im Dezember erhielt ich die schlimme Nachricht, dass meine Mutter schwer erkrankt war. Zum Glück geht es ihr wieder gut, aber zu der Zeit brachte die ganze Situation mich sehr zum Nachdenken über die perfekte Kindheit, die meine Mutter mir geschenkt hatte. Darum geht es hauptsächlich in dem Song. Milo ergänzt: Ich suche in meinen Songs immer nach Geschichten über Kindheit und Nostalgie. Sehr oft sind Songs von mir inspiriert durch Familiengeschichten. Darin fanden wir beide ein gemeinsames Thema. Das Tolle an einem Bild wie Für immer jung ist, dass es für jeden unterschiedliche Bedeutungen hat. Es bedeutet einem 21-Jährigen etwas und kann einem 60-Jährigen etwas bedeuten. Es ist so ein klassisches Bild, ein Wunsch, etwas, wonach man strebt. Was es uns bedeutet, ist der Aufruf, sein inneres Kind zu umarmen, nach dem fröhlichen Teil seiner selbst zu suchen, nicht alles zu ernst zu nehmen. Für uns war das ein schönes Bild für ein Sommerlied. Wim Klückers alias DJ-licious und Jonathan van den Broek, den wir als Milo kennen, stellt sich natürlich die Frage, wie die Zusammenarbeit der beiden überhaupt zustande kam. Auch dazu lassen sie uns nicht im Unklaren.
1: How did this collab come about? Well, DJ-licious and me are both from Belgium. But it's funny because while we knew each other's work, we had never really met. But then one day I got an email from Wim with the idea for a song, and it really connected with me right away. So I think I called him the next day to talk about it.
2: Yeah, you did. Yeah, I remember that. And the reason I called you, or I emailed you, I contacted you, was because I heard you your story about your dad that passed away on a big podcast in Belgium. And that really I connected me to my story with my mom, who had some terrible news in the winter, in December, and luckily she's okay now. But in that moment, I was listening to the podcast, and I just felt like we were kindred spirits. So I thought, this is the guy to work with, basically.
1: Yeah, and I have to say, actually haven't done so many collabs in the last 20 years. It's not really something on purpose, but sometimes things are so busy. And I felt this was a great opportunity to, I like the fact that it's a Belgian collab because of my music brings me to countries that are far away from my home country. But this was such a nice thing to, yeah, to make a song with another fellow Belgian artist. And I really enjoyed it from the moment I spoke to you and we talked. This felt like good vibes. And what was important to me when you asked me to collab was like, can we mix some elements of my universe with the more DJ elements of you? Mm-hmm. And you're very open to that, and so in the studio it was fun trying to find a way to connect my vocals and my acoustic guitar, some guitars, into your world. And
2: absolutely,
1: and that was to me, that was a challenge at first, that was the goal, but in the studio we found a way to do that pretty quickly, I think.
2: Super happy with the result.
1: Yeah, me too. It's been a really fun track, and I think you can hear this.
2: Yeah.
0: Milo erzählt, DJ-Licious und ich kommen zwar beide aus Belgien und kannten jeweils die Arbeit des anderen, waren uns aber lustigerweise noch nie begegnet. Aber eines Tages bekam ich eine E-Mail von Wim mit der Idee zu einem Lied und hatte auf der Stelle eine Verbindung dazu. Ich glaube, ich habe ihn am nächsten Tag angerufen, um darüber zu sprechen. Sein Kollege wirft dann lachend ein, ja, das hast du, daran erinnere ich mich. Der Grund, warum ich dir geschrieben habe, war, dass ich in einem belgischen Podcast gehört hatte, wie du vom Tod deines Vaters erzählt hast. Das erinnerte mich an meine eigene Geschichte mit meiner Mutter, die im Dezember eine schlimme Nachricht erhielt. Zum Glück geht es ihr jetzt gut, aber als ich diesen Podcast hörte, dachte ich, wir seien verwandte Seelen und das ist der Typ für eine Zusammenarbeit. An dieser Stelle übernimmt Milo wieder das Gespräch und fährt fort. Ich hatte eigentlich nicht so viele Kollaborationen in den vergangenen 20 Jahren. Nicht absichtlich, aber manchmal ist einfach zu viel los. Mir gefällt die Tatsache, dass es eine belgische Zusammenarbeit ist, denn meine Musik bringt mich in Länder weit weg von zu Hause. Darum war es eine schöne Sache, ein Lied zusammen mit einem anderen belgischen Künstler aufzunehmen. Mir hat's von dem Moment an gefallen, als ich mit dir gesprochen habe. Wichtig war für mich, ob wir Elemente meines musikalischen Universums mit deinen DJ-Elementen mischen können. Dafür warst du sehr offen, also mischten wir im Studio meinen Gesang und meine akustische Gitarre mit deiner Welt. Das war am Anfang eine Herausforderung, aber im Studio fanden wir recht schnell einen Weg. DJ-Licious ist nach seinen eigenen Worten super glücklich mit dem Ergebnis und Milo stimmt zu. Das Stück macht Spaß und ich glaube, das kann man hören. Tja, dann würde ich doch mal sagen, hören wir es uns an. Meine Herren, darf ich dann mal bitten?
1: Hey, this is Milo.
2: And I'm DJ-Licious.
1: And you're listening to our new single,
2: Forever Young.
1: Hey, this is Milo.

Milo und DJ-Licious mit Forever Young. Und das war sie, fast die aktuelle Ausgabe des Hit Express. Ich darf Sie schon mal einladen zur nächsten, die am 26. September hier bei Radio Rüsselsheim zu hören sein wird. Zuvor sage ich wie gewohnt, danke sehr fürs Zuhören bei dieser Sendung, die eine Produktion von und mit Peter Kreuzenberger war. Wiederholungen gibt's am Dienstag von 7 bis 9, mittwochs von 10 bis 12, donnerstags von 22 bis 0 Uhr und dann nochmal samstags 15 bis 17 Uhr. Den Abschluss heute macht Georgia mit La cura per me. Tschüss, ciao und bye bye. Machen Sie's gut. Bis zum nächsten Mal.

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1: Ja, Texas auf Radio Rüsselsheim mit der Alex. Und unsere Jingles sind gerade nicht verfügbar. Ich arbeite dran. Und es ist ja die Hauptsache, ihr habt eingeschaltet jetzt zum richtigen Zeitpunkt, den richtigen Sender. Und ihr bekommt natürlich auch das richtige Programm. Wie immer musikalische Neuvorstellung, gefolgt von News aus dem Kino. Und wir starten hier mit Eels mit Christmas Time wollten wir eigentlich auch nicht spielen. Ah, es läuft. So, wir machen jetzt mal ganz ad hoc Agnes Obel rein. Ich glaube, damit ist jeder zufrieden.

Er hat Big Stars auf Radio Rüsselsheim mit der Alex. Und jetzt kommen wir auch zu unserem ersten musikalischen Neuzugang, der auch ein echter ist und nicht aus der letzten Woche stammt. Und der ist von God Street Park. Die hatten wir auch schon mal vor einiger Zeit, ist schon eine Weile her. Die haben sich mit Pip Millett zusammengetan und bringen uns jetzt den Song Flowers mit. Das ist eine Single, die eigentlich erst am 16. Oktober rauskommt, aber hier natürlich wieder ein bisschen früher. Und wenn ihr davon angetan seid, dann mögt ihr euch ja vielleicht auch für das Album interessieren. Und das wird heißen Somewhere Between. Betörend üppig und tief verwurzelt im Sound des goldenen Zeitalters der Soul-Musik ist Flowers eine sanfte, von einem treibenden Groove getragene Ode an Widerstandskraft, Geduld und die Hoffnung auf bessere Tage. Getragen von einer sanft dahinrollenden Akkordfolge erzählt der Song davon, auch in schwierigen Zeiten Schönheit zu finden und den Regen als notwendigen Teil des Lebens anzunehmen. Die langjährige Weggefährtin Pip Millett ist wieder Teil des God Street Park Kosmos. Bereits zuvor hatten sie den Song Got to Be Good, Change My Ways und Fool for Love ihre unverwechselbare Stimme verliehen. Ihr sanfter, beinahe geflüsterter Gesang verleiht Flowers eine intime, fast schon wie ein Wiegenlied anmutende Qualität und schwebt mühelos über den entspannenden Instrumental und den opulenten Arrangements. Über die Botschaft des Songs sagt Millett, Flowers handelt davon, durch schwierige Zeiten zu gehen, um zu etwas Schönem heranzuwachsen. Es ist eine Erinnerung daran, dass die schlechten Tage nicht für immer bleiben. Über den Entstehungsprozess von Flowers erzählt God Street Park, wir haben den Song ursprünglich in einem Studio namens Chairworks etwas außerhalb von Leeds geschrieben. Wir hatten dort eine Session für Pips Album und am Ende etwa 4 Songs. Dieser hier war noch nicht so weit ausgebreitet, er war eher ein reduzierter Groove. Aber es hat einfach unglaublich viel Spaß gemacht, ihn zu spielen. Wir haben etwa 20 oder 30 Minuten lang denselben Abschnitt gespielt und ihn einfach geliebt. Wir wollen ihn immer weiter spielen. So, der O-Ton dazu, und wenn ihr jetzt neugierig geworden seid, er kommt jetzt. God Street Park und Pip Millett mit Flowers.

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Er hat Big Stars auf Radio Rosetzai mit der Alex und der nächste Neuzugang, der drängelt sich schon richtig nach vorne. Der stammt von einer Künstlerin, die sich Stella nennt, wobei der Anfangsbuchstabe eigentlich wie das griechische E geschrieben wird, aber sie heißt Stella und bringt uns mit Belinda. Und in dieser Woche hat sie diesen Song quasi der Welt präsentiert. Seit ihrem gefeierten Album Adagio hat sich bei der griechischen Songwriterin Stella einiges getan. Über 300 Millionen Streams weltweit und ein Sommer voller Festivalzusagen. Nun schickt die Athenerin mit Belinda ihre erste neue Single aus seit dem Album nach, koproduziert mit Rixlet McDonald, unter anderem für Jamie XX, Wise Blood und Youth Lagoon ist er noch zuständig und mit Aufnahmen von Raphael Cohen, der auch schon auf Adagio mitgewirkt hat. Lyrisch bewegt sich der Song zwischen einer Hochzeit in der Kapelle und der Sehnsucht nach Freiheit. Eine kleine, traumhafte Erzählung über Veränderung und darüber, sich nicht festhalten zu lassen. Was gibt's noch an Facts? Stella ist das Projekt der in Athen lebenden Stella Chronopoulou, die 2015 während ihres Studiums der bildenden Kunst und Malerei an der Athener Kunstschule mit dem Songwriting begann. Mit The Break, das war 2020, landete sie einen Sync Placement in Emily in Paris mit ihrem Sub-Pop-Debüt Up and Away. Einen weiteren in Industry. Inzwischen kommt ihr Katalog auf über 300 Millionen Streams. Und dann 2025 erschien mit Adagio ihr fünftes Album. Für Stella ein besonderer Schritt, weil sie darauf erstmals auch auf Griechisch singt. Das Album wurde unter anderem von Wonderland besprochen und die Presse sagt zum Beispiel Bold Streamlined Pop. Und was ihr dazu sagt, bin ich sehr gespannt. Vielleicht mögt ihr auch gar nichts sagen. Einfach mal zuhören und mal schauen, was es mit euch macht. Stella mit Belinda.

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1: Er hat Big Stars auf Radio Rüsselsheim mit der Alex. Und wenn ihr die Stimme gerade eben nicht erkannt habt, das war Dolly Parton. Im Herzen bleibt sie bei uns. Und ich möchte euch gerne hier noch jemanden vorstellen. Ja, der ist vielleicht ein bisschen auf der melancholischen Seite, was das Musikalische angeht. Aber naja, wir gehen ja so langsam, so ganz langsam Richtung Herbst. Und da darf vielleicht sich mal so ein Tune auch mit dazu gesellen. Lamb Chop ist hier an Bord heute mit A Doctor in the House. Es ist das 17. Album von Lamb Chop. Und zwar heißt es Punching the Clown. Und jetzt schauen wir mit A Doctor in the House noch einmal einen einzelnen Song genauer an, weil es so ziemlich alles bündelt, was dieses Album ausmacht. Kurt Wagner verhandelt hier zwischen Slapstick und Erschöpfung. Ein Boxsack im Hof, den alle treten müssen, ein dreibeiniger Huxel, der trotzdem tapfer hoppelt und mittendrin die Frage, ob nicht vielleicht ein Arzt im Haus wäre. Nur um sich im nächsten Atemzug selbst zu disqualifizieren, Wagner sei eher Zahnarzt oder Psychiater, wenn überhaupt und sowieso schon auf dem Weg zum Ausgang. Genau in diesem Kippen zwischen Fürsorge und Fluchtreflex liegt der Song, getragen von Wagners Lined-Out-inspiriertem Sprechgesang, Andrew Broders Gitarre, Justin Vannons Banjo und dem Eau Claire Chor. Die Geschichte von Lamb Chop ist die der steten Veränderung und Weiterentwicklung. Was vor fast 30 Jahren im Keller von Kurt Wagner, der ehemaliger Parkettleger ist, begann und von ihm selbst scherzhaft als Most Fucked Up Country Band in Nashville bezeichnet wurde, hat sich inzwischen nicht nur als eine der dienstältesten, sondern auch innovativsten Bands der US-amerikanischen Musikszene etabliert. Die Chorpassagen stammen vom sechsköpfigen Eau Claire Ensemble um Blake Morgan sowie von 12 weiteren Sängern, die später in London ergänzt wurden. Dazu kommt Randall Throckmorton, der auf allen Songs des Albums zu hören ist. Für Punching the Clown schrieb Kurt Wagner an die 30 Songs, aus denen er und Produzent Ryan Olsen schließlich 12 auswählten. Aufgenommen in nur 3 Tagen in Justin Vernons April Bay Studio in Wisconsin, ein Prozess, der Wagner nach eigener Aussage zwang, als Songwriter zu wachsen und sich intensiv mit den Leben und Werken großer Songschreiber auseinanderzusetzen. An PR schreibt dazu, Lamb Chop has always been an expression of absolute possibility and one of the most inspiring institutions in American rock. Ja, und falls ihr die Gelegenheit wahrnehmen wollt, sie vielleicht mal live zu erleben, wären sie im nächsten Februar in etwa in der Nähe, also was Deutschland angeht. Sie sind am 12. Februar in Hamburg in der Christianskirche, passende Umgebung irgendwie. Dann am 13. in Berlin, auch wieder in einer Kirche, diesmal in der Passionskirche. Und dann einen Tag später in Erlangen im Markgrafentheater. Und dann gibt es auch noch einen Gig in Wien. Und der ist am 16. Februar im Theater Akzent. Und jetzt bin ich mal gespannt, was ihr dazu sagt. Lamb Chop mit A Doctor in the House.

Ihr hört Backstars auf Radio Rüsselsheim mit der Annex und ich habe mir hier als nächstes so ein besonderes Projekt rausgegriffen und zwar handelt es sich hier um eine Organisation, die sogenannte Bridge School, die Spenden sammelt für Menschen mit Sprach- und Körperbehinderung und seit 40 Jahren sammelt diese von Neil Young mitbegründete Bridge School eben Spenden für genau diesen Grund. Und mit Heart of Gold, das Songs of Neil Young, covern nun zahlreiche Künstler seine Songs zugunsten der Organisation. Und da habe ich jetzt zwei der Highlights zugeschickt bekommen und würde mich auf eines der beiden konzentrieren. Und das stammt von My Morning Jacket. Die hatten wir hier schon einige Male mit ihren eigenen Songs. Und die haben sich den Song Like a Hurricane vorgenommen und dafür die legendäre Preservation Hall Jazz Band aus New Orleans an die Seite genommen und lassen den Song von ruhigem Beginn in einen mitreißenden Bläserrausch kippen. Das ist natürlich was Besonderes. Heart of Gold versammelt Coverversionen von Neil Young Songs, unter anderem von King Princess, aber auch Draco Rosa, Lucinda Williams, M.G. Lenderman, Ann Wilson, Los Lobos, Ben Gibbard, Kurt Weill und The Violators und Eddie Prickle. Alles Künstler, die haben ihre Aufnahmen zugunsten der Bridge School gespendet. My Morning Jacket nahm ihre Version von Like a Hurricane gemeinsam mit Produzent Ross Hoggard live in den Marini Studios in New Orleans auf. Caliphone, das Projekt um Tim Rubley, entstand 1998 aus der Chicagoer Band Red Red Meat und bewegt sich seit über einem Dutzend Alben zwischen experimentellen Rauschen, akustischer Textur und cineastischen Bildern. Isaac Brock hatte zunächst an einer Version von Cortez is the Killer gearbeitet, entschied sich dann aber für Barstool Blues, einen Song, zu dem er persönlich emotionale Verbindung hat. Die Bridge School wurde 1986 von Neil und Peggy Young gegründet, um die Kommunikations- und Bildungsbedürfnisse ihres Sohnes Ben zu unterstützen. Seither hat die Organisation tausenden Menschen mit komplexen Kommunikations- und Körperbehinderungen geholfen und die Felder der unterstützenden Kommunikation, AAC, und assistiven Technologie, AT, mit geprägt. Und jetzt kommen wir einfach zu dem Song von My Morning Jacket featuring the Preservation Hell Jazz Band Like a Hurricane.

hört Big Stars auf Radio Rüsselsheim mit der Alex und ich hätte noch eine neue Vorstellung für euch von einem Projekt, das einfach heißt Plastic Forks and Paper Plates. Beziehungsweise so ist das der Song, glaube ich, der Songnamen. Ja, sonst wäre es ein bisschen, naja gut, es gibt alles mittlerweile. Also, aber Plastic Forks and Paper Plates ist ja eigentlich also was man sofort verbindet mit Picknick. Und das Ganze ist von Sean Lee. Und Sean Lee ist so ziemlich überall zu Hause, wo Soul und Groove zusammentrifft. Als Kopf des Ping Pong Orchestra, als eine Hälfte von Young Gun Silver Fox, als gefragter Produzent hinter den Kulissen und jetzt mit Plastic Forks and Paper Plates meldet er sich aus seiner Solo-Albenreihe. Rides Again zurück, die er nach ausgiebigen US-Touren mit einer ganzen Wagenladung an Gästen fortsetzt. Im Mitsing-Outro singt buchstäblich die erweiterte Young Gun Silver Fox Familie mit. Klingt nach bester Laune und genauso hört sich der Song auch an. Um nochmal ein paar Fakten hier zusammenzureißen. Sean Lee ist ein Multitalent. Er ist Sänger, Songwriter, Produzent, Arrangeur und Multi-Instrumentalist. Und mit Ping Pong Orchestra ist er über ein Jahrzehnt lang Instrumentalalben, hat er mit denen arrangiert und ist damit zwischen den Genres gewandert, zwischen Funk, Soundtrack und Library-Musik. Und nebenbei als Produzent für Acts wie Robbie Williams, Amy Winehouse, Kalis oder Saint Etienne. Passt irgendwie so gar nicht und deswegen wahrscheinlich umso besser für ihn. Seit 2012 bildete er gemeinsam mit Andy Platz von Mama's Gun das Duo Young Gun Silver Fox, das mit seinem AOR und Yacht Soul Sound mittlerweile mehrere Alben veröffentlicht hat. Mit Rides Again von 2019 schlug Lee Solo eine deutlich persönlichere, country-esque, erdige Richtung ein, geprägt von seiner Kindheit in Wichita, Kansas und seiner Liebe zu Songwritern wie Tony Joe White oder J.J. Cale. Nach Rides Yet Again von 2022 ist Plastic Fork and Paper Plates nun der Auftakt zum dritten Album dieser Reise. Ja, und dabei hören wir ihm jetzt mal zu, was er hier so als Intro hier zu präsentieren hat. Das da heißt Plastic Forks and Paper Plates.

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1: Genau so ist es. Ihr hört Big Stars hier auf Radio Rüsselsheim mit der Alex. Und es ist Zeit für unsere Kino-Ecke. Und ich möchte gerne mit einem Film starten, der diese Woche in die Kinos gekommen ist, bei uns zumindest. Und der heißt Kalter Hund. Da muss man natürlich sofort eigentlich an den Kuchen denken, der auch unter Lucullus bekannt ist. Aber hier geht's noch ein bisschen was anderes. Wir treffen hier auf sind unter den besten deutschen Schauspielern zu finden hier. Corinna Hafuch, Caroline Eichhorn sind mit an Bord, neben Lea Drinder, Viktoria Meyer und Thomas Maas. Ja, und unter der Regie von Pauline Rönneberg. Marianne, das ist Corinna Hafuch, fegt durchs Schlafzimmer. Ihr Mann wird heute 100. Was zieht er an? Es kommen hochrangige Gäste, der Bürgermeister, ja. Gegenüber der Öffentlichkeit ist Hermann ein Wohltäter, Ehrenbürger der Gemeinde wegen seiner Tierschutzstiftung. Nur ist Hermann Mann, das Geburtstagskind, jetzt eben tot. In den starren Händen ein

kompletten Blister. Selbstmord im Alter, das ist zu viel. Marianne schweigt. Ein Geburtstagsfest für einen Toten, kann das gut gehen? Nein, natürlich nicht. Also sowieso nicht und vor allem nicht in dieser Familie. Die Manns, Marianne, die zweite Frau von Hermann, Valerie, ihre Tochter im Rollstuhl, die Stiefkinder Kasimir und Caroline, die Enkelin Fanny. Corinna Harfouch spielt Marianne, eine überforderte Frau, die am Plan für das Fest festhält. Eine Mutter, die vieles verdrängt halten will, um ihrer selbst willen, immer auch im Schatten ihrer Vorgängerin, Hermanns erster Frau und immer unter der Fuchtel dieses Patriarchen, ja, Despoten. Kein Wunder, dass auch ihre Tochter Valerie ziemlich verrückt ist. Sie leitet vom Rollstuhl aus den Gnadenhof für alte Tiere und ist sehr harsch in ihrer Meinungsbildung und in ihrem Gebaren und in ihrem Aufmerksamkeitsheischen. Ja, Valerie manipuliert ganz bewusst ihre Tochter Fanny. Wenn ihr etwas gegen den Strich geht, bekommt sie das Zittern in ihren gelähmten Beinen und Fanny bekommt ein schlechtes Gewissen, emotionale Erpressung als Methode. Pauline Rönneberg bietet einen sehr lustigen Einblick hinter die Kulissen dieser schrecklich unnetten Familie. Egozentrik aus unterschiedlichen Motiven, aber auf demselben Boden gewachsen. Rönneberg taucht im ersten Drittel ihres Filmes ein in Schein und Sein der Familie Mann. Für die Außenperspektive sorgen etwa der Bürgermeister, der den Jubilar ehren will, oder eine Reporterin des Osterroder Tagblatts, die für eine Homestory knipst. Sie ist etwas off, heißt Bader, wie der Terrorist, lobt die schöne Aussicht, wie auf dem Obersalzberg, und könnte beinahe Einblicke erhaschen auf die Innenperspektive dieser völlig dysfunktionalen Familie. Doch der Film biegt dann ab, schaltet die Außenwelt erstmal aus und kommt dieser Familie schmerzhaft intim nahe. Kasimir ist entsetzt, weil das Testament fehlt. Er sieht sich als einzig Berufenen für den nun vakanten Stiftungsvorstand. Seine Schwester Caroline hat den schamanischen Namen Onak angenommen. Sie ist durch und durch esoterisch energetisiert und hat der Familie schon lange den Rücken gekehrt. Jetzt ist sie wieder da, um die Wahrheit offenzulegen, die Wunden und den Schmerz zu lindern, per Familienaufstellung, die Beziehungen zu heilen. Aber eigentlich geht es ihr um die eigene, derangierte Psyche, die andere interessieren nicht wirklich. Valerie wiederum schweigt. Sie schweigt, auch wenn immer mehr von früher hochkommt. Der verstorbene Bruder Albert, von dem niemand redet, der geheimnisvolle Vater von Fanny. Rönneberg eskaliert gekonnt langsam immer rund um die Leiche, die in der Kapelle des Gutshofs aufgebahrt liegt. In ihrem Spielfilmdebüt hat sie aufgrund eines genauen Treatments die Darsteller improvisieren lassen, am Set die Dialoge für ihre Charaktere direkt aus der Situation der Rolle entstehen lassen, in mehreren Durchläufen verfeinert und zugespitzt, im Schnitt dann perfekt pointiert, mit dem Clou, dass die einzelnen Charaktere die Geheimnisse der anderen während des Drehs nicht kannten. Das ist wohl der Trick, der dazu führt, dass alles flott und zugleich emotional sehr lustig und zugleich schmerzhaft geworden ist. Abgesehen von einigen Schlenkern im weiteren Verlauf, ein Nazi-Treffen, die Schwitzhütte, die den Film dann doch etwas zu lang werden lassen. Familie kann man sich nicht aussuchen. Seinen Bestatter schon. Das ist der Wahlspruch des Unternehmens, das für die Toten verantwortlich ist. Max Junior der Bestattungsfirma, den sucht sich Fanny aus, aber auf andere Art als zu vermuten ist, weil Überraschungen in dieser Familie nichts Ungewöhnliches sind, auch wenn sie manchmal jahrzehntelang brauchen, bis sie aufpoppen. Der Film ist gerade auf dem Filmfest München gelaufen und hat jetzt schon unsere Kinoleinwände erreicht. Und schwarze Komödien sind eigentlich immer sehr unterhaltsam. Von daher lege ich ihn euch sehr gerne ans Herz. Kalter Hund diese Woche gestartet.

Er hat Big Stars auf Radio Rüsselsheim mit der Alex und unseren Kinotipps. Und der nächste heißt Runner und ist sehr nettes Popcorn-Kino, sehr unterhaltsam. Und wenn ihr euch da gut aufgehoben fühlt oder genau noch sowas Ausschau haltet, dann spitzt jetzt mal die Ohren. Hank Malone ist ein Actionheld wie aus dem Lehrbuch. Als Ex-Navy Seal ist er eine hochtrainierte Tötungsmaschine in Nah- und Fernkampf. Als trockener Alkoholiker stellt er sich nicht nur gegen das Böse auf der Welt, sondern auch noch gegen seine eigenen Dämonen. Und als Vater einer zu früh verstorbenen Tochter trägt er ein Loch in seinem Herzen, das auch mit größter Mühe niemals gestopft werden kann. Nur verwunderlich, dass nicht gleich Jason Statham, sondern Reacher-Star Alan Ritchson für die Rolle des Runner verpflichtet wurde. Seit der Trennung von seiner Frau verdient sich Hank seinen Lebensunterhalt als Runner, ein Kurierfahrer, dem das Gesetz weniger wichtig ist als die für erfüllte Aufträge ausgezahlte Summe. Solange er Ärger aus dem Weg gehen kann, interessiert es ihn nicht, was er transportiert. Doch ausgerechnet am ersten Jahrestag seiner Alkoholabstinenz hat sein Händler Iggy einen Spezialauftrag für ihn. Er soll eine transplantationsbereite Leber am Flughafen abholen und in ein nur 15 Minuten entferntes Lagerhaus bringen. Einfacher gesagt als getan, denn am Flughafen erwartet ihn nicht nur das fragile Organ der seltenen, nicht grundlos als goldenes Blut bezeichneten Blutgruppe RH0, sondern auch der gut gelaunte Medizinkurier Ben, der gespielt wird von Owen Wilson, der darauf besteht, gemeinsam mit dem Organ transportiert zu werden. Und anstatt in das nur wenige Kilometer entfernte Lagerhaus soll die Leber plötzlich in ein Krankenhaus am anderen Ende der australischen Gold Coast gebracht werden, um dort das Leben eines 7-jährigen Mädchens zu retten. Doch Iggy und ein Konvoi von bis an die Zähne bewaffneten Gangstern haben andere Pläne, denn auch die todkranke Matriarchin eines kolumbianischen Kartells ist auf das seltene Spenderorgan angewiesen. Und so entfacht eine halsbrecherische Hetzjagd entlang der australischen Westküste, die weder vor Krankenzimmern voller Glasscherben noch vor im Querschnitt durchtrennten SUVs Halt macht. Runner ist durch und durch vorhersehbar, sichtlich kosteneffizient produziert und bis oben hin voll von Explosionstelefonaten, die wirklich jede auch noch so simple zwischenmenschliche Dynamik ausbuchstabieren. Ein Needle Drop ist unpassender als der nächste. Die Ethnie des Antagonisten bleibt bei weitem nicht das einzige bediente Stereotyp und die ohnehin schon künstliche und obersaturierte Optik rutscht in einige Sequenzen vollständig ins Digitale ab. Und trotzdem, oder viel eher genau deswegen, macht Runner von Need for Speed Regisseur Scott Woo erstaunlich viel Spaß. Denn die tonale Sprunghaftigkeit von selbstmörderischer Action-Manövern über Owen Wilsons völlig fehl am Platz wirkende Comic-Relief-Performance bis hin zu den überzogen dramatischen Bildern der im Sterben liegenden Ellie erzeugt einen ganz eigenen, sicherlich nicht ganz beabsichtigten B-Movie-Humor. Das Hanks stetig weiter eskalierendes Selbstjustiz-Massaker dabei mit zahlreichen Knochenbrüchen sowie durch Luftröhren gestoßene Fahrradsättel kaum noch ordentlich körperlich wird, lässt die Dissonanz zwischen Comedy-Entwürfen und Krankenhausdramatik nur noch absurder wirken. Und durch seine Laufzeit von nur knapp 90 Minuten ist dieser Action-B-Movie-Irrsinn ohne jeglichen Logikanspruch auch keine Minute zu lang. Also, wer so ein bisschen auf diese Art von Komik steht und sich da ganz gut bedient fühlt, sich auch eigentlich das alles nicht so natürlich nicht ernst nehmen darf und das einfach so ein bisschen auf einer Metaebene genießen kann, ja, ich glaube, der ist hier ganz gut aufgehoben. Also, der Film ist auch diese Woche angelaufen. Runner ab 16 freigegeben.

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Ihr hört Big Stars auf Radio Rüsselsheim mit der Alex und ich habe hier einen Film, den ich euch auch ans Herz legen möchte, der schon bei Sundance gelaufen ist und nächste Woche zu uns ins Kino kommt. Es ist ein Dokumentarfilm, aber einer der besonderen Art, den man sicherlich gesehen haben sollte. Er heißt Ein Nobody gegen Putin. Pascha Talankin ist Lehrer in der größten Schule der russischen Kleinstadt Karabasch in der Uralgegend. Er selbst ging dort in den 2000er Jahren zur Schule, die für ihn, der sich immer anders als alle anderen fühlte, ein sicherer Ort war, wo er sich entfalten konnte. Als Erwachsener kehrt er dorthin zurück und konnte als Videograf und Organisator außerschulischer Aktivitäten seiner Leidenschaft nachgehen, junge Menschen zusammenzubringen. Für seine Schützlinge richtete er sogar ein kleines Büro ein, das zum beliebten Treffpunkt wurde. Sogar ehemalige Schülerinnen tauchten dort immer wieder gerne vorbei. Als Putins Regime Anfang 2022 die Ukraine angreift, ändert sich das Klima in der Schule und auch der Lehrplan schlagartig. Plötzlich müssen die Lehrer Propagandaunterricht abhalten, der Putins verzerrte Wahrnehmung der russischen Vergangenheit und Gegenwart in die Köpfe der Kinder und Jugendlichen trichtern soll. Die Begeisterung unter dem Großteil der Lehrerschaft ist anfangs überschaubar. Sie würden lieber ihrem eigentlichen Beruf nachgehen, Kindern Wissen zu vermitteln. Pascha kommt als ohnehin im Umgang mit der Kamera geübter Dokumentarist die ehrenvolle Aufgabe zu, die Einheiten zu filmen. Die Videos muss er dann auf einer offiziellen Regierungsplattform im Internet hochladen, damit das Regime überprüfen kann, ob die Schüler auch die gewünschten Inhalte vermittelt bekommen. Mit der Zeit werden die abzuhaltenden Propagandaeinheiten immer häufiger und immer radikaler. Mit eigentlichem Schulunterricht hat das nur noch am Rande etwas zu tun. Morgendliche Fahnenaufmärsche, das gemeinsame Singen von Kriegsliedern und Besuche von Wagner-Söldnern, die den Schülern Handgranaten und Gewehre in die Hand drücken, ersetzen zunehmend den regulären Unterricht. Die Kriegsrealität hat voll und ganz von der Schule und ganz Karabasch Besitz ergriffen. Während die einen voller Überzeugung mitmachen und sich selbst als Patrioten feiern, bemerken einige Lehrer auch die negativen Auswirkungen auf die Schüler und ihre Noten. Umso mehr, als im Zuge der Generalmobilmachung auch deren Brüder oder Väter an die Front eingezogen werden. Pascha Talankin beobachtet die Vorgänge zuerst kritisch und distanziert, dann immer besorgter und wütender. Er ist Demokrat, hat eine russische Widerstandsflagge in seinem Büro hängen und erkennt seine geliebte Schule bald nicht mehr wieder. Als er bereits seine Kündigung eingereicht hat, erreicht ihn eine Mail aus dem Ausland. Ein Journalist hat über Umwege von seinen Aktivitäten und seiner uneingeschränkten Möglichkeit, den Umbau des russischen Bildungswesens filmisch festzuhalten, Wind bekommen und hat einen Vorschlag an Talankin. Als Maulwurf, als Spion soll er weiterhin seinem Job als Videograf nachgehen, die Propaganda-Aktivitäten festhalten und ihm die Videos zukommen lassen, woraus ein Film entstehen soll. Das Ergebnis dieses Experiments ist Mr. Nobody against Putin. Talankin ist als Kameramann und Erzähler seiner Geschichte Autor dieses ungewöhnlichen, wichtigen und vor allem mutigen Films, mit dem er vielleicht sein Leben, ziemlich sicher aber seine Freiheit riskiert. Wenig überraschend ist daher die Flucht ins ausländische Exil am Ende der geheimen Dreharbeiten, die bereits am Anfang von Mr. Nobody against Putin angedeutet wird. Selbst für ein Publikum, das über Putins Umtriebe Bescheid weiß, sind viele der hier dokumentierten Vorkommnisse verstörend bis schockierend, insbesondere Tempo und Ausmaß, mit dem der schulische Alltag im Lichte des Angriffskriegs gegen die Ukraine völlig umgestaltet wird. Was hier zu sehen ist, hat mit Bildung nichts mehr zu tun. Es handelt sich um pure und plumpe Propaganda, die seitens der Lehrer entweder aus echter Überzeugung oder aus Zwang durch das Regime verbreitet wird. Lehrer lesen vorgegebene, meist suggestive Fragen vor, Schüler die Antworten ebenso von Spickzetteln, die sie unter ihrem Pult verstecken. Alles wird auf Kamera festgehalten.
Kiew wird da als russische Stadt bezeichnet, der Krieg als Spezialoperation mit dem Ziel der Entnazifizierung und Entmilitarisierung der Ukraine. Dass manche Lehrer beim Ablesen der regimegetreuen Märchen Probleme beim fehlerfreien Aussprechen dieser für sie neuen Begriffe haben, illustriert das Ausmaß dieser tragischen Absurdität. Neben der Dokumentation des Verfalls des russischen Bildungssystems zeigt Mr. Nobody Against Putin aber auch, wie sich der Alltag in Russland in den ersten zwei Kriegsjahren verändert hat. Schon vorher noch ein relativ normales oder zumindest teilweise freies Klima geherrscht zu haben, dominieren ab Februar 2022 Sorge und Angst, die von manchen durch blinden Gehorsam und Kriegstollheit kaschiert werden. Ab 2023 ist eine andere, ganz manifeste Angst in den Gesichtern vieler abzulesen. Ehemalige Schüler werden in den Krieg eingezogen, ebenso Brüder und Väter, manche von ihnen sterben. Mr. Nobody Against Putin ist das Porträt der russischen Kriegswirklichkeit, die viel weniger stolz und heldenhaft ist, als es das Regime gerne darstellt. Und das Porträt eines tatsächlichen, eines stillen Helden, der selbst nie Held sein wollte, aber den Mut hatte, den andere vermissen lassen. Das Ergebnis seines Unterfangens, mit dem er am Ende sein Leben aufs Spiel setzte, ist eine detailreiche, verstörende Innenansicht einer langsam zerfallenden Gesellschaft, die für die Welt, aber am Ende auch für die russische Bevölkerung von unschätzbarem Wert sein wird. Sie entlarvt Putins Lügen, die Propaganda des Regimes und illustriert, wie Kinder und Jugendliche zum Werkzeug einer Diktatur gemacht werden. Sie zeigt aber auch, dass das innere Gefüge der Gesellschaft viel fragiler ist, als es Putin gerne hätte. Also ein Must-See für jeden, würde ich behaupten. Ich hoffe, ihr seht ihn euch an. Ein Nobody gegen Putin ab nächster Woche im Kino.

Ja, Big Stars auf Radio Rüsselsheim mit der Alex, und ich möchte die verbleibende Zeit noch für einen kleinen Ausblick nutzen für zwei Werke, die in Kürze dann auch zu sehen sein werden. Auf die müssen wir aber noch ein paar Wochen warten, beziehungsweise sind zumindest einer der beiden Filme schon hier auf Festivals aufgetaucht. Dieser hier. Die Barbara Busser, Pionierin der Nachhaltigkeit, ist gerade auf dem Fünf-Seen-Filmfestival gewesen, hat dort seine Premiere gefeiert, und Barbara Busser selbst war auch anwesend. Und das heißt hier, statt neue Häuser zu bauen, haucht Barbara Busser alten Gebäuden neues Leben ein. Und die preisgekrönte Architektin berührte die Festivalzuschauer mit ihrem Witz, ihrer Leichtigkeit und ihrem Tatendrang. Und da waren mehrere Screenings zu sehen. Aber wir müssen jetzt noch warten bis zum 29. Oktober. Da startet der Film dann auch allgemein in den Kinos durch. Und worum geht's denn hier überhaupt? Die preisgekrönte Basler Architektin Barbara Busser rettet Gebäude vor dem Abriss und baut diese mit wiederverwendetem Material um. Sie verwandelt ehemalige Industrieareale zu urbanen Lebensräumen, die für einen sorgfältigen Umgang mit unserer Umwelt und dem Miteinander stehen. Als Frau, die in einer Männerdomäne erfolgreich ihren eigenen Weg geht, ist Barbara Busser Vorbild für die junge Generation, die für eine nachhaltigere, gerechtere Welt kämpft. Ausgezeichnet mit allen wichtigen Architekturpreisen weltweit ist die Visionärin gefragt bei allen Forschungszentren der Universitäten und technischen Hochschulen in der Schweiz und weltweit. Barbara Busser ist die Pionierin der Nachhaltigkeit und beeindruckt durch ihre Weitsicht, ihren Durchsetzungswillen und ihre unbändige Schaffenskraft. Sie hat Areale, öffentliche Räume, Häuser und Plätze in Winterthur, Basel und Zürich, um nur einige wenige Orte zu nennen, nachhaltig zu lebendigen und zukunftsweisenden Begegnungsorten umgestaltet. Auch in Deutschland hat sie unzählige Projekte inspiriert und beraten. 2020 erhielt sie den Merit-Oppenheim-Preis. Sie studierte an der ETH und arbeitete in Kooperation mit der Technischen Hochschule im Sudan und Tansania, bevor sie in der Schweiz ihre Visionen für zukünftiges Bauen anfing umzusetzen. Hochinteressant finde ich das, und würde mir auch gerne mal die Gebäude in Natura anschauen, aber zumindest kann man das ja durch diesen Film tun. Also Barbara Busser, Pionierin der Nachhaltigkeit, ab Ende Oktober, genau ab 29. im Kino. Und als letztes noch ein Unterhaltungsfilm bzw. ein Thriller, der heißt Unsafe. Der kommt dann eine Woche später, nämlich am 5. November, in die Kinos. Ist ein neuer Thriller von Thomas Sieben. Und ich sage euch auch kurz, worum es geht, nämlich um die Feuerwehrfrau Alex, gespielt von Jeanne Gourceau. Sie wird gemeinsam mit ihrem Kollegen Jakob zu einem Notfall in einem abgelegenen Haus gerufen. Die 6-jährige Laura ist in einem alten Tresor eingeschlossen. Die Eltern des Kindes, gespielt von Alexandra Maria Lara und Anton Nori, sind verzweifelt. Was zunächst wie ein ungewöhnlicher, aber routinierter Rettungseinsatz erscheint, entwickelt sich schnell zu einem Albtraum. Denn im Haus der Familie Krüger stimmt nichts. Je näher Alex und Jakob der Wahrheit kommen, desto deutlicher wird, dass der Tresor ein weitaus dunkleres Geheimnis birgt. Zwischen widersprüchlichen Aussagen, rätselhaften Nachbarn und einer immer bedrohlicher werdenden Situation beginnt für die beiden ein Wettlauf gegen die Zeit. Schon bald geht es nicht mehr nur darum, Laura zu retten, sondern selbst mit dem Leben davonzukommen. Also soweit der Ausblick auf diese beiden Filme. Und damit sind wir am Ende dieser Sendung. Und ich hoffe, ihr da draußen habt euch gut unterhalten gefühlt. Zumindest so gut, dass ihr nächste Woche wieder einschaltet, wenn es hier heißt Big Stars. Bis dahin, eure Alex.

Ja, ein Glas Champagner, ein Glas Sekt in der Hand. So begrüße ich euch heute zur Sendung. Und der Grund, ja, es ist eine etwas besondere Sendung, eine kleine Feiersendung. Heute läuft die 250. Sendung von Rock und Blues. Und ich begrüße natürlich die Hörer von Radio Rüsselsheim. Und heute gehen noch einmal ganz besondere Grüße in den Norden. Jawohl, in den Raum Hannover. Und wie sollte ich mich bei euch und all den treuen Hörern besser bedanken als mit Musik? Und mein großes Orchester spielt heute Musiktitel, in denen sich einzelne Instrumente ganz besonders hervortun. Und zu diesen Instrumenten gehören das Banjo, Cello, Dudelsack, E-Bass, E-Gitarre, Flöte, Geige, Gitarre, Hammond-Orgel, Harfe, Klarinette, Klavier, Mandoline, Mundharmonika, Oboe, Saxophon, Tambourin, Trommel, Schlagzeug, Glockenspiel, Trompete, Ukulele, Violine und Xylophon. Ihr hört, ja, ich habe mir große Mühe gegeben, keins der Instrumente zu vergessen und auszulassen. Und deshalb werden heute keine Titel angesagt, sondern genau das Instrument, auf das man ganz besonders achten sollte. Ein Beispiel dafür, das Banjo. Und genau damit fangen wir an.

Oboe hat ihren Ursprung in der französischen Barockmusik und ist eine Weiterentwicklung der mittelalterlichen Schalmei.

Ja, einige Musikinstrumente kommen nur einmal in der Sendung vor, andere natürlich mehrfach. Und wer nur einmal dabei ist, oder welches Instrument, das ist die Geige und das ist unser nächstes Musikstück.

Und während die letzten Töne hier noch laufen, habe ich auf meiner Playlist gesehen, es gibt doch noch eine Geige. Jawohl. Und die hört ihr jetzt.

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1: Ja, und die Querflöte ist in der westlichen Musik ein bedeutendes Solo- oder Orchesterinstrument, auch im Jazz, in der Rockmusik und in der lateinamerikanischen Musik wird die Querflöte eingesetzt. Und mein Lieblingseinsatzgebiet der Querflöte ist... Titel.

Zweite Stunde Rock und Blues. Heute mit der Jubiläumssendung. Die Jubiläumssendung zur 250. Sendung für euch ausgesucht. Die besten Soli der Rock- und Pop- und Bluesmusik. Also habe ich nicht selbst ausgesucht. Trotzdem, danke. Hier die Trompete.

heute mal die andere Sendung und ich begrüße einfach mal die Hörer oder meine neue Sendungshörer in Niedersachsen, jawohl, und auch den Frank, der sich mit in unserer Gruppe angemeldet hat. Saxophon vom Feinsten, na

kurz vor Ende der Sendung nochmal einen Song mit einer Mundharmonika. Und jetzt prahle ich mal so ein bisschen mit Lokalpatriotismus. Der Erfinder der Mundharmonika ist Christian Friedrich Ludwig Buschmann und er ist oder wurde 1805 in Friedrichroda geboren und Friedrichroda ist auch mein Geburtsort. Ja, und da bin ich besonders stolz drauf. Dieser kleine, wunderschöne Erholungsort im Herzen Thürings hatte einen so tollen Menschen hervorgebracht, dessen Werk immer noch geehrt und benutzt wird. So, jetzt ist die Sendung fast vorbei, die 250. Sendung Rock und Blues. Und für euch hatte ich zusammengestellt aus der Vielzahl der Angebote im Internet über bekannte und tolle Instrumente und deren Songs eigens ausgesucht. Und zum Abschluss kommt noch einmal eine Gitarre zum Wort. Ach nee, ein bisschen Statistik gehört auch noch dazu. Der letzte Song ist übrigens der 8144. gespielte Song in meiner Sendung. Und ich habe das mal so auch noch weiter statistisch erfasst. In der heutigen Sendung mit diesen 30 Liedern kamen 9 aus den 60er Jahren, 11 aus den 70er Jahren und die Jahrzehnte 80, 90, 2000 bis 2010 nur 4. Und neulich hatte ich gerade mit einer Hörerin darüber getextet, dass doch die beste Musik aus den 60er und 70er Jahren kommt. Genau, und das Internet hat das jetzt mal wieder bestätigt. Gitarrensong für euch. Winke, winke. Bis nächste Woche.

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1: Ja, hallo. Ja, hallo, hier ist der Manus und ihr sagt, willkommen zu einer weiteren Sendung von Hauptsache Hart auf diesem schönen Sender Radio Rüsselsheim. Wie gesagt, letzte Woche war ich leider nicht zugegen, aber dann läuft dann auch immer eine schöne Nullnummer oder wie soll man sagen, so ein Potpourri an Indie-Musik, lockerer Rock and Pop und was es alles so gibt. Und ich hoffe, ihr habt mich nicht so sehr vermisst. Ich habe auch mal einen kleinen Aufruf gestartet, auch mal reinzuhören, mal ein bisschen bei Social Media und so. Aber es soll uns nicht weiter interessieren. Jetzt geht es hier wieder mal nur um Musik. Und so ist es auch gedacht. Und ein Mix halt heute soll heute der Hauptbestandteil der Sendung sein von DJ Manus. Habe ich auch schon mal irgendwo gehört, aber ist jetzt auch nicht so wichtig. Und bis 22 Uhr dann elektronische Musik, wie immer vom Feinsten oder wie auch immer ihr das sehen mögt. Mal von hier, mal von heute, mal von gestern. Ich möchte nicht zu weit drauf eingehen. Ihr könnt ja selber reinhören, vielleicht ist da was für euch dabei. Auf jeden Fall starten wir jetzt mit DJ Kotze. Big up.

Ja, das war wohl der Moment, mal was zu sagen. Es rumpelt nämlich kräftig in dem Mix. Das ist auch eine Vorproduktion, weil es hier im Studio so leise ist. Und wenn man dann selber Musik macht und so, dann kann man dann schlecht noch was hören. Und dann ist es sehr schwierig, das mit dem Beatmatching, weil da kommt der Sound über die Luft und das ist wegen den Nachbarn, machen die ein bisschen leiser. Das ist halt das neue Raumschiff Enterprise in feindlichen Gefilden gelandet und muss erstmal sich vorschleichen zur Lichtung und um dann zu sehen, ob die Luft rein ist. Nee, Spaß, es ist alles ein bisschen schwieriger geworden, aber wir schauen mal, dass wir es hinkriegen. Ich wünsche euch eine schöne Woche. Das war der Manus mit Radio Rüsselsheim. Kleiner Einblick an der Stelle. Ich hoffe, ich habe nicht zu viel erzählt. Übrigens, die Türkombination ist 453 18X 12834 grün-blau, gelbe Knopf und dann einmal im Vergegenlick Uhrzeigersinn drehen, da kommt ihr hier rein. Bis dann, euer Manus.

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1: Was geht, mein Name ist Shadow K und ich heiße euch herzlich willkommen bei eurer Lieblingsradiosendung auf Radio Rüsselsheim auf Locker. Mit eurem Host und DJ, ich habe mich eben schon mal vorgestellt, mein Name ist Shadow K und ihr kennt mich, wenn ihr hier eingeschaltet habt. Und wenn ihr neu eingeschaltet habt, heiße ich euch erst recht herzlich willkommen hier zu dieser Sendung, okay? Wir machen uns locker, wie soll ich sagen, wir genießen, okay? Es momentan zu viel Chaos auf der Welt, wirklich viel zu viel Chaos. Meine positiven Gedanken sind an alle Menschen, die unter diesem Scheiß hier leiden müssen. Aber jetzt, für diese Stunde, wollen wir uns ein bisschen locker machen und mal ganz kurz abschalten, ja? Wir hören Musik, wir hören urbane Black Music, dafür bin ich bekannt. Genau das werde ich spielen. Aber ich fange heute mit einem Künstler an, der diese urbane Musik gerade in Richtung Rap und Trap ein wenig aufmischen möchte. Ich habe selber noch gar nicht so viel in seine Sachen reingehört, aber heute dachte ich so, komm, ich mach's einfach mal, ja? Es ist die Rede von Yeet. Yeet hat vor kurzem ein Album rausgebracht und ich habe mir ein bisschen sein Spotify gegeben und da ist ein Song sehr im Modus und das ist dieses Come On oder irgend sowas. Genau diesen Song werde ich gleich abspielen und mein ganzes Set darauf aufbauen. Wie gesagt, ich bin ein DJ, ich spiele die Musik, auf die ich gerade Lust habe und irgendwie ist mir das in den Sinn gekommen. Ich habe letzte Woche beim Streetball Night Jam von der Jugendförderung und von Outside aufgelegt und das war wirklich ein erfolgreicher Abend, weil ich hatte wirklich sehr viel Spaß, diese ganzen Crossovers aus aktueller Musik bis in die 90er rein zu spielen und für den richtigen Flow zu sorgen, für die ganzen SpielerInnen, die da am Start waren. Und jetzt sorge ich für den Flow hier bei Auflocker, eurer Lieblingssendung auf Radio Rüsselsheim mit eurem Host und DJ Shadow K. Und ich will gar nicht weiter labern, sondern ich will spielen. Let's go!

0: Oder noch ein paar mehr? Gucken wir mal. Let's go.
1: Like that.
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0: Schon okay bei Radio Listen Time, eurer Lieblings-Radiosendung. Auf locker. Aber wir machen hier nicht auf locker, sondern wir drehen auf.

0: Toys. Seid ihr noch mit mir hier?
1: Double AD on the beat.
0: Schall okay. Auf locker.

War auf jeden Fall eine coole Sendung. Ich hoffe, euch hat's gefallen. Abwechslungsreicher Mix. Genießt die letzten Minuten. Ich wünsche euch noch eine schöne Nacht. Frieden sei mit euch.

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